0: Gegner spielt heute Abend in der Nations League gegen Griechenland. Das Hinspiel vor einer Woche hatte die DFB-Elf verloren. Thomas Kunze in Thessaloniki erzählt, was Bundestrainer Klopp von der heutigen Partie erwartet.
1: Erstens natürlich die Vollendung des Personaltests innerhalb dieses 44-Mann-Kaders und zweitens auch ein ordentliches Ergebnis verbunden mit einer guten Leistung, damit in dieser Nations League-Gruppe nicht schon nach dem ersten Block alle Züge abgefahren sind. Und Punkt zwei ist eben das große Personalpuzzle. Da wird wohl ein neuer Keeper zwischen den Pfosten stehen, Atubolo oder Damen, die Außenverteidiger Raum und Baku aus Leipzig dürften links wie rechts vielleicht auch eine Chance bekommen. Dann haben wir da noch Finn Jeltsch in der Innenverteidigung. Und ich glaube, der Bundestrainer und sein Trainerteam, die ziehen dieses Casting auch knallhart durch und werden gegen Griechenland wieder eine ziemlich umgestellte Mannschaft aufstellen.
0: Das waren die Nachrichten. Das Wetter in Deutschland. Gebietsweise Nebel, in Nordseenähe vereinzelt Schauer, Tiefstwerte 15 bis 2 Grad. Am Tage bewölkt, im Nordwesten und Südwesten etwas Regen möglich. Höchstens 17 Grad in Lübeck bis 24 Grad im Breisgau. Am Montag oft freundlich, im Norden bewölkt, an den Alpen Schauer, 17 bis 25 Grad. Und am Dienstag heiter bis wolkig, Richtung Norden etwas Regen. Die Temperaturen liegen dann bei 18 bis 25 Grad. Es ist jetzt 2.03 Uhr.
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3: Weiterhin mit Anna Greiter am Mikrofon. Ich freue mich, dass Sie mit dabei sind in unserem Nachtkonzert auf Sonntag. In den folgenden beiden Stunden gibt es bei uns unter anderem das Quartett in G-Dur, Opus 18 Nummer 2 von Ludwig van Beethoven, die dritte Sinfonie D-Dur von Franz Schubert und die Viola-Sonate B-Dur von Henri Vieuton. Zum Auftakt dieser Stunde treffen wir jetzt auf Paphio und Myrrha, die Gefangenen von Zypern. In dieser Oper von Antonio Salieri geht es um die versuchte Befreiung des Paares, um wechselnde Machtverhältnisse am Hof und um die Frage, ob die Liebe von Paphio und Myrrha trotz Gefangenschaft und Intrigen Bestand hat. Wir hören jetzt Ballettmusik zu dieser Oper, gespielt vom Mannheimer Mozartorchester unter Thomas Fey.

Ballettmusik aus der Oper Paphio und Myrrha, die Gefangenen von Zypern von Antonio Salieri. Das Mannheimer Mozartorchester spielte unter Leitung von Thomas Fey. Im ARD-Nachtkonzert übernehmen jetzt der Bratscher Christian Euler und der Pianist Paul Revinius. Die beiden präsentieren uns die Viola-Sonate B-Dur, Opus 36 von Henri Vieuxtemps.

Das war die Viola-Sonate in B-Dur, Opus 36 von Henri Vieuxtemps. Gespielt haben sie Christian Euler und Paul Rivinius. Franz Schubert war etwa 18 Jahre alt, als er seine dritte Sinfonie in D-Dur komponiert hat. Sie besteht aus 4 Sätzen und wirkt leicht und heiter, eher kammermusikalisch, nicht so groß und ausladend wie seine späteren Sinfonien. Wir hören jetzt Schuberts dritte Sinfonie D-Dur in einer Aufnahme mit der Academy of St. Martin in the Fields unter der Leitung von Neville Mariner.

die Academy of St. Martin in the Fields unter Neville Marriner. Er leitete Franz Schuberts dritte Sinfonie in D-Dur, hier in einer Aufnahme von 1982. Mein Name ist Anna Greiter und ich begleite Sie heute durch das ARD-Nachtkonzert. 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Und wir kommen nun zu Kammermusik von Ludwig van Beethoven. Hier ist das Minetti-Quartett mit Beethovens Streichquartett in G-Dur, Opus 18, Nummer 2.

Aus den sechs Streichquartetten Opus 18 von Ludwig van Beethoven haben wir gerade das Quartett Nummer 2 G-Dur gehört. Eine Aufnahme mit dem Minetti-Quartett. Sein Klarinettenkonzert hat Aaron Copland 1947-48 für den Jazz-Klarinettisten Benny Goodman geschrieben. Es hat zwei Teile. Zuerst ruhige, weit ausschwingende Musik und dann ein bewegter, rhythmischer Abschnitt mit Jazz- und Latin-Farben. Dazwischen steht eine große Klarinettenkadenz, in der der Solist glänzen kann. Das ist in unserem Fall jetzt Martin Fröst. Er musiziert an der Seite von Lucy Reeves, Harfe, Benjamin Martin, Klavier und dem Australian Chamber Orchestra. Die Leitung hat Richard Tognetti.

Das war Aaron Coplands Konzert für Klarinette und Streichorchester mit Harfe und Klavier. Gespielt haben es Martin Fröst, Klarinette, Lucy Reeves, Harfe, Benjamin Martin, Klavier und das Australian Chamber Orchestra. Die Leitung hatte Richard Tognetti. Kurz vor 4 ist es jetzt. Nach den Nachrichten sind Sie wieder herzlich eingeladen zu einem weiteren Teil unseres ARD-Nachtkonzerts. In das starten wir dann mit einem Oboenkonzert von Antonio Rossetti. Wenn Sie mögen, bis gleich.

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1: Um 4 Uhr mit Katja Kindermann. Die Deutsche Bahn bietet das Familienticket ab 1. November offenbar dauerhaft an. Entsprechend äußerte sich Bahnchefin Paller in der Welt am Sonntag. Aus der Nachrichtenredaktion Ulrike Ufer.
2: Die deutschlandweite Hin- und Rückfahrt für eine Familie kostet demnach knapp 100 Euro inklusive ICE-Reservierung. Der Konzern habe sich entschieden, das zunächst zeitweise für die Sommerferien eingeführte Ticket dauerhaft ins Sortiment zu nehmen. Die Bahn habe in den Ferien 100.000 Familien mehr als im vergangenen Jahr an Bord begrüßen können, so Paller. Der Verkauf beginne am 26. Oktober. Mit Blick auf die Pünktlichkeit der Bahn warnte Paller jedoch vor zu großen Erwartungen.
1: Die sogenannte Brandmauer der CDU zur AfD bekommt Risse. Der hessische Ministerpräsident Rhein fordert jetzt, die AfD bei der Besetzung von Ausschussvorsitzen im Bundestag nicht länger zu blockieren. Aus der Nachrichtenredaktion Georg Wolf.
3: Dem Magazin Stern sagte der CDU-Politiker, die AfD sei gewählt und so solle man auch mit ihr umgehen. Konkret meint Rhein, die AfD sollte im Bundestag Ausschussvorsitze übernehmen können, so wie es in Hessen und anderen Ländern üblich sei. Im Bundestag hat die AfD zwar das Vorschlagsrecht für mehrere Ausschüsse, ihre Kandidaten fallen bei den Wahlen aber regelmäßig durch. Mit seinem Vorstoß stellt sich Rhein gegen den Kurs von CDU-Chef Merz. Der hält bislang eisern am strikten Abgrenzungsverfahren zur AfD fest.
1: Die proeuropäische Partei des lettischen Ministerpräsidenten Kulbergs hat die Parlamentswahl laut Teilergebnissen überraschend deutlich gewonnen. Weit abgeschlagen folgt die populistische pro-russische Partei Lettlands zuerst. Die Wahl in dem NATO-Staat stand im Schatten des Krieges in der Ukraine und der Sorge vor einer Aggression Moskaus. Die deutsche Fußballnationalmannschaft der Männer spielt heute Abend in der Nations League gegen Griechenland. Das Hinspiel vor einer Woche hatte die DFB-Elf verloren. Thomas Kunze in Thessaloniki erzählt, was Bundestrainer Klopp von der heutigen Partie erwartet.
4: Erstens natürlich die Vollendung des Personaltests innerhalb dieses 44-Mann-Kaders und zweitens auch ein ordentliches Ergebnis verbunden mit einer guten Leistung, damit in dieser Nations League-Gruppe nicht schon nach dem ersten Block alle Züge abgefahren sind. Und Punkt 2 ist eben das große Personalpuzzle. Da wird wohl ein neuer Keeper zwischen den Pfosten stehen, Atubolo oder Damen, die Außenverteidiger Raum und Baku aus Leipzig dürften links wie rechts vielleicht auch eine Chance bekommen. Dann haben wir da noch Finn Jeltsch in der Innenverteidigung. Und ich glaube, der Bundestrainer und sein Trainerteam, die ziehen dieses Casting auch knallhart durch und werden gegen Griechenland wieder eine ziemlich umgestellte Mannschaft aufstellen.
1: Das waren die Nachrichten. Das Wetter in Deutschland. Am Tag bewölkt, im Nordwesten und Südwesten etwas Regen möglich. Höchstens 17 Grad in Lübeck bis 24 Grad im Breisgau. Am Montag oft freundlich, im Norden bewölkt, an den Alpen Schauer. 17 bis 25 Grad. Es ist jetzt 4.03 Uhr.
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5: In dieser Stunde können Sie sich auf das zweite Cellokonzert von Julius Röntgen freuen und auf eine Suite zur Operette Moskwa Tscherjomuschki von Dmitri Schostakowitsch. Und damit herzlich willkommen zu unserem Nachtkonzert, heute mit Anna Greiter am Mikrofon. Wir starten mit dem Oboenkonzert G-Dur, Mary C36 von Antonio Rossetti. Der Solist ist Christian Specht. Er spielt an der Seite der Hamburger Symphoniker. Die Leitung hat Johannes Mösus.

Das war das Oboenkonzert in G-Dur, Murray C36 von Antonio Rossetti. Gespielt haben es Christian Specht und die Hamburger Symphoniker. Die Leitung hatte Johannes Mösus. Obwohl Dmitri Schostakowitschs Operette Moskwa Tscherjomuschki aus dem Jahr 1958 stammt, wirkt die Geschichte erstaunlich aktuell. Es geht um Wohnungsnot, lange Wartelisten und eine Bürokratie, die eher blockiert als hilft. Themen, die viele Menschen in Großstädten heute genauso kennen. Wir hören jetzt die Suite zu Moskwa Tscherjomuschki. 4 Nummern präsentiert auf 3 Klavieren. Es spielen Giorgia Tomassi, Carlo Maria Grigoli und Alessandro Stella.

Die Suite zu Moskwa Tscherjomuschki, einer Operette von Dmitri Schostakowitsch, gespielt auf drei Klavieren von Giorgia Tomassi, Carlo Maria Grigoli und Alessandro Stella. Ich bin Anna Greiter und begleite Sie durch unser heutiges ARD-Nachtkonzert. 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Und hier übernehmen jetzt der Cellist Gregor Horsch und das Netherlands Philharmonic Orchestra. Unter der Leitung von David Porcelain spielen sie das zweite Cellokonzert G-Moll von Julius Röntgen.

Von Julius Röntgen haben wir das zweite Cellokonzert in G-Moll gehört. Der Solist war Gregor Horsch. Er musizierte an der Seite des Netherlands Philharmonic Orchestra, das von David Porcelain geleitet wurde. Kurz vor fünf ist es. Mit Musik von Johann Sebastian Bach geht es jetzt auf die Nachrichten zu.

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1: Um 5 Uhr mit Katja Kindermann. Die Deutsche Bahn bietet das Familienticket ab 1. November offenbar dauerhaft an. Entsprechend äußerte sich Bahnchefin Paller in der Bild am Sonntag. Aus der Nachrichtenredaktion Ulrike Ufer.
2: Die deutschlandweite Hin- und Rückfahrt für eine Familie kostet demnach knapp 100 Euro inklusive ICE-Reservierung. Der Konzern habe sich entschieden, das zunächst zeitweise für die Sommerferien eingeführte Ticket dauerhaft ins Sortiment zu nehmen. Die Bahn habe in den Ferien 100.000 Familien mehr als im vergangenen Jahr an Bord begrüßen können, so Paller. Der Verkauf beginne am 26. Oktober. Mit Blick auf die Pünktlichkeit der Bahn warnte Paller jedoch vor zu großen Erwartungen.
1: Die sogenannte Brandmauer der CDU zur AfD bekommt Risse. Der hessische Ministerpräsident Rhein fordert jetzt, die AfD bei der Besetzung von Ausschussvorsitzen im Bundestag nicht länger zu blockieren. Aus der Nachrichtenredaktion Georg Wolf.
3: Dem Magazin Stern sagte der CDU-Politiker, die AfD sei gewählt und so solle man auch mit ihr umgehen. Konkret meint Rhein, die AfD sollte im Bundestag Ausschussvorsitze übernehmen können, so wie es in Hessen und anderen Ländern üblich sei. Im Bundestag hat die AfD zwar das Vorschlagsrecht für mehrere Ausschüsse, ihre Kandidaten fallen bei den Wahlen aber regelmäßig durch. Mit seinem Vorstoß stellt sich Rhein gegen den Kurs von CDU-Chef Merz. Der hält bislang eisern am strikten Abgrenzungsverfahren Kurs zur AfD fest.
1: Bundesumweltminister Schneider hat ein Umdenken im Umgang mit Wasser in Deutschland angemahnt. Grund ist die Trockenheit in diesem Jahr. Aus der Nachrichtenredaktion Sebastian Ottowitz.
4: Die Zeiten, in denen wir uns in Deutschland über Wasser keine Gedanken machen mussten, sind endgültig vorbei, so Schneider im Kölner Stadtanzeiger. Allein die niedrigen Pegelstände in Flüssen wie dem Rhein hatten in diesem Sommer die Binnenschifffahrt erheblich eingeschränkt. Wasser möglichst schnell abzuleiten und nasse Flächen trocken zu legen, sei Politik der letzten Jahrhunderte gewesen. Heute ist es aus Sicht des Ministers die Aufgabe, Wasser so gut wie möglich in der Landschaft zu halten.
1: Die proeuropäische Partei des lettischen Ministerpräsidenten Kullbergs hat die Parlamentswahl laut Teilergebnissen überraschend deutlich gewonnen. Weit abgeschlagen folgt die populistische pro-russische Partei Lettland zuerst. Die Wahl in dem NATO-Staat stand im Schatten des Krieges in der Ukraine und der Sorge vor einer Aggression Moskaus. Das waren die Nachrichten. Das Wetter in Deutschland. Am Tag bewölkt, im Nordwesten und Südwesten etwas Regen. Höchstens 17 Grad in Lübeck bis 24 Grad im Breisgau. Am Montag oft freundlich, im Norden bewölkt, an den Alpen Schauer. 17 bis 25 Grad. Und am Dienstag heiter bis wolkig, Richtung Norden etwas Regen. Die Temperaturen liegen dann bei 18 bis 25 Grad. Die Zeit, es ist jetzt 5.03 Uhr.
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5: Weiterhin mit Anna Greiter am Mikrofon. Guten Morgen.

Englische Unterhaltungsmusik am frühen Sonntagmorgen. Das war Dusk aus der Tanzsuite Fancy Dress von Armstrong Gibbs. Ronald Korb dirigierte The New London Orchestra. Und wir machen weiter mit einer Sinfonie in C-Dur von Antonio Rossetti. Hier ist das Concerto Köln.

Das Concerto Köln war das mit einer Sinfonie in C-Dur von Antonio Rossetti. Ole Edvard Antonsen aus Norwegen zählt zur Weltspitze auf der Trompete. Spannend an ihm ist, er legt sich nicht fest, sondern wechselt locker zwischen klassischer Musik, Jazz, Pop und Crossover. Er stand schon auf den ganz großen Bühnen, von der Carnegie Hall in New York bis zum Musikverein in Wien. Jetzt erleben wir Ole Edvard Antonsen in den Abbey Road Studios in London. Dort hat er gemeinsam mit dem English Chamber Orchestra unter Geoffrey Tate das Trompetenkonzert von Johann Nepomuk Hummel eingespielt. Daraus nun der erste Satz.

Den ersten Satz aus Johann Nepomuk Hummels Trompetenkonzert in E-Dur haben wir gerade gehört. Solist war Ole Edvard Antonsen. Er musizierte an der Seite des English Chamber Orchestra unter Geoffrey Tate. 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Durch die Nacht begleitet Sie Anna Greiter. Und weiter geht es nun in den Sonntagmorgen mit einer Sonate von Domenico Scarlatti. Hier ist der Pianist Christian Zacharias.

Christian Zacharias war das mit einer Sonate in G-Moll von Domenico Scarlatti. Der Solist in unserer nächsten Aufnahme ist der Klarinettist Martin Fröst. Ihn erleben wir jetzt im ersten Satz aus dem dritten Klarinettenkonzert von Bernhard Henrik Krusell. Okko Kamo dirigiert das Sinfonieorchester Göteborg.

Aus dem dritten Klarinettenkonzert von Bernhard Henrik Krusell haben wir gerade den ersten Satz gehört. Gespielt haben ihn Martin Fröst und das Sinfonieorchester Göteborg. Die Leitung hatte Oko Kamu. Florence Price war eine der wichtigsten afroamerikanischen Komponistinnen des 20. Jahrhunderts. Ihre dritte Sinfonie in C-Moll hat sie auf dem Höhepunkt ihres Schaffens komponiert. Hier trifft europäische Sinfonietradition auf Spiritual-Anklänge, Bluesfarben und mitreißende Tanzrhythmen. Die dritte Sinfonie von Florence Price ist ein starkes Beispiel für ihre eigenständige afroamerikanische Stimme in der klassischen Musik. Wir hören daraus jetzt den vierten Satz, das Finale. Yannick Nézet-Séguin dirigiert das Philadelphia Orchestra.

Der vierte Satz, das Finale aus der dritten Sinfonie C-Moll von Florence Price war das. Yannick Nézet-Séguin dirigierte das Philadelphia Orchestra. Kurz vor sechs ist es mittlerweile und damit sind wir fast am Ende unseres Nachtkonzerts angelangt. 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Durch die Nacht begleitet hat sie Anna Greiter. Ich verabschiede mich und wünsche Ihnen noch einen guten Start in den Sonntag.

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1: Um 6 Uhr mit Ralf Valencia. Bundesumweltminister Carsten Schneider hat die Bundesländer aufgerufen, massiv in die Wasserinfrastruktur zu investieren. Grund sind die extrem niedrigen Pegelstände. Der SPD-Politiker sagte dem Kölner Stadtanzeiger, die Lage am Rhein und am Bodensee sei eine dramatische Belastung für Natur und Wirtschaft. Deutschland brauche einen anderen Umgang mit Wasser. Die Länder sollten deshalb die Mittel aus dem Sondervermögen zu einem guten Teil in die Verfügbarkeit von Wasser investieren. Die Deutsche Bahn will das Familienticket ab November dauerhaft anbieten. Konzernchefin Evelyn Paller sagte der Bild am Sonntag, die Konditionen seien dieselben wie in den Sommerferien. Das deutschlandweit gültige Ticket koste für Hin- und Rückfahrt inklusive Reservierung 99,99 Euro. Paller betonte, das Angebot habe im Sommer für einen deutlichen Zuwachs gesorgt. Im Vergleich zum Vorjahr seien 100.000 Familien mehr mit der Bahn gefahren. In Europa ist die Zahl der Asylanträge weiter deutlich gesunken. Das geht aus unveröffentlichten Zahlen der Asylagentur der Europäischen Union hervor, die der Welt am Sonntag vorliegen. Demnach wurden in den ersten 9 Monaten in der EU, Norwegen und der Schweiz knapp 453.000 Schutzsuchende registriert. Das sind rund 1/4 weniger als im Vorjahreszeitraum. Deutschland ist mit gut 70.000 Anträgen das Zielland Nummer 3. Die Statistik führen Frankreich und Italien an. Der hessische Ministerpräsident Boris Rhein hat sich dafür ausgesprochen, auch AfD-Kandidaten zu Vorsitzenden von Bundestagsausschüssen zu wählen. Der CDU-Politiker sagte dem Stern, die Partei sei gewählt und so solle man mit ihr auch umgehen. Es sei wichtig, sich von der AfD abzugrenzen, aber ausgrenzen solle man sie nicht. Die AfD hat im Bundestag wie andere Fraktionen auch das Vorschlagsrecht für den Vorsitz mehrerer Fachausschüsse. Ihre Bewerber erhielten jedoch nicht die nötige Anzahl von Abgeordnetenstimmen. Die Rektorin der Hochschule Magdeburg-Stendal, Susanne Borkowski, fordert mehr Durchlässigkeit im Bildungsbereich. Die Professorin sagte dem MDR, man dürfe nicht nur auf die schauen, die nach dem Abi gleich zum Studium kämen. Es gebe auch andere Bildungswege. Borkowski stammt aus der Altmark und arbeitete früher als Erzieherin. Seit September leitet sie die Hochschule Magdeburg-Stendal mit gut 5000 Studierenden. Das waren die Nachrichten. Und nun zum Wetter mit den Temperaturen von 5 Uhr. Auf dem Brocken wolkig bei 7 Grad. Chemnitz bedeckt 13, Dresden bedeckt 14, Eisenach wolkig 8, Erfurt stark bewölkt 9, auf dem Fichtelberg Nebel bei 8 Grad. Gera Nebel 11, Görlitz leicht bewölkt 9, Halle 10, Leipzig Nebel 12, Magdeburg Nebel 11 und in Meiningen wolkig bei 8 Grad. Die Vorhersage: heute zunächst häufig Nebel oder Hochnebel und vereinzelt etwas Sprühregen, später in Sachsen-Anhalt und Thüringen Aufheiterungen und trocken, Höchstwerte 16 bis 20 Grad. Morgen nach Nebel oder Hochnebel sonnig und trocken, Höchstwerte 18 bis 23 Grad. Am Dienstag kaum Wetter und Temperaturänderung. Sonnenaufgang in Halle ist heute 7.17 Uhr, Sonnenuntergang 18.43 Uhr. MDR Verkehrsdienst, A9 Berlin-München. Zwischen dem Hermsdorfer Kreuz und Rudolfstein gibt es Sichtbehinderungen durch dichten Nebel mit Sichtweiten unter 50 Meter. Im Saale-Holzland-Kreis ist die Straße zwischen Seitenroda und Kahla nach einem Unfall gesperrt. Im Landkreis Zwickau ist die Straße zwischen Saupersdorf und Leutersbach nach einem Unfall gesperrt. Und im Landkreis Weimarer Land zwischen Apolda und Klein-Romstedt ebenfalls Behinderungen nach einem Unfall. Soweit der MDR Verkehrsdienst, die Zeit 6.04 Uhr.
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2: Um 7 Uhr mit Ralf Valencia. Bundeskanzler Friedrich Merz ist am Morgen überraschend in Kiew eingetroffen. Er wird von Wirtschaftsministerin Katharina Reichel sowie von Rüstungs- und Energieunternehmen begleitet. Der Besuch soll die deutsche Unterstützung der Ukraine deutlich machen. Merz sagte bei der Ankunft, wenn Russland nicht gestoppt werde, richte sich seine Kriegsmaschinerie früher oder später gegen Europa. Die russische Führung hatte gestern Ausländer und diplomatisches Personal davor gewarnt, sich in der Ukraine aufzuhalten oder dorthin zu reisen. Bundesumweltminister Carsten Schneider hat die Bundesländer aufgerufen, massiv in die Wasserinfrastruktur zu investieren. Grund sind die extrem niedrigen Pegelstände. Der SPD-Politiker sagte dem Kölner Stadtanzeiger, die Lage am Rhein und am Bodensee sei eine dramatische Belastung für Natur und Wirtschaft. Deutschland brauche einen anderen Umgang mit Wasser. Die Länder sollten deshalb die Mittel aus dem Sondervermögen zu einem guten Teil in die Verfügbarkeit von Wasser investieren. Die Deutsche Bahn will das Familienticket ab November dauerhaft anbieten. Konzernchefin Evelyn Paller sagte der Bild am Sonntag, die Konditionen seien dieselben wie in den Sommerferien. Das deutschlandweit gültige Ticket koste für Hin- und Rückfahrt inklusive Reservierung 99,99 Euro. Paller betonte, das Angebot habe im Sommer für einen deutlichen Zuwachs gesorgt. Im Vergleich zum Vorjahr seien 100.000 Familien mehr mit der Bahn gefahren. In Europa ist die Zahl der Asylanträge weiter deutlich gesunken. Das geht aus unveröffentlichten Zahlen der Asylagentur der Europäischen Union hervor, die der Welt am Sonntag vorliegen. Demnach wurden in den ersten 9 Monaten in der EU, Norwegen und der Schweiz knapp 453.000 Schutzsuchende registriert. Das sind rund ein Viertel weniger als im Vorjahreszeitraum. Deutschland ist mit gut 70.000 Anträgen das Zielland Nummer 3. Die Statistik führen Frankreich und Italien an. Der Liedermacher Reinhard May steht im Alter von 83 Jahren mit seiner neuen Platte auf Platz 1 der deutschen Albumcharts. Wie der Marktforscher GfK Entertainment mitteilte, ist May damit der älteste nationale Künstler, der jemals an der Spitze der besten Liste stand. In dieser Woche ließ er unter anderem Linkin Park und Kuko hinter sich. Der Erfolg gelang ihm mit seinem 30. Studioalbum Schatzhauser, das Ende September erschien. Das waren die Nachrichten. Und nun zum Wetter mit den Temperaturen von 6 Uhr. Auf dem Brocken wolkig bei 8 Grad. Chemnitz bedeckt 13, Dresden bedeckt 14, Eisenach Nebel 7, Erfurt Nebel 8, auf dem Fichtelberg Nebel bei 9 Grad. Neblig auch in Gera bei 11, in Görlitz leicht bewölkt bei 9 Grad, Halle 10, Leipzig Nebel 12, Magdeburg Nebel 10 und in Meiningen wolkig bei 7 Grad. Die Vorhersage: heute zunächst häufig Nebel oder Hochnebel und vereinzelt etwas Sprühregen, später in Sachsen-Anhalt und Thüringen Aufheiterungen und trocken, Höchstwerte 16 bis 20 Grad. Morgen nach Nebel oder Hochnebel sonnig und trocken, Höchstwerte 18 bis 23 Grad, am Dienstag kaum Wetter und Temperaturänderung. MDR Verkehrsdienst A9 Berlin-München. Zwischen dem Hermsdorfer Kreuz und Rudolfstein gibt es Sichtbehinderungen durch dichten Nebel mit Sichtweiten unter 50 Meter. Im Saale-Holzland-Kreis ist die Straße zwischen Seitenroda und Kahla nach einem Unfall gesperrt. Im Landkreis Weimarer Land zwischen Apolda und Klein-Romstedt Behinderungen nach einem Unfall. Und im Landkreis Zwickau ist die Straße zwischen Saupersdorf und Leutersbach nach einem Unfall gesperrt. Soweit der MDR Verkehrsdienst. Die Zeit 7:04 Uhr.
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3: Um 8 Uhr mit Ralf Valencia. Bundeskanzler Friedrich Merz ist am Morgen überraschend in Kiew eingetroffen. Er wird von Wirtschaftsministerin Katharina Reiche sowie Vertretern von Rüstungs- und Energiewirtschaft begleitet. Der Besuch soll die deutsche Unterstützung der Ukraine deutlich machen. Merz sagte bei der Ankunft, wenn Russland nicht gestoppt werde, richte sich seine Kriegsmaschinerie früher oder später gegen Europa. Die russische Führung hatte gestern Ausländer und diplomatisches Personal davor gewarnt, sich in der Ukraine aufzuhalten oder dorthin zu reisen. Die Deutsche Bahn will das Familienticket ab November dauerhaft anbieten. Konzernchefin Evelyn Paller sagte der Bild am Sonntag, die Konditionen seien dieselben wie in den Sommerferien. Das deutschlandweit gültige Ticket koste für Hin- und Rückfahrt inklusive Reservierung 99,99 Euro. Paller betonte, das Angebot habe im Sommer für einen deutlichen Zuwachs gesorgt. Im Vergleich zum Vorjahr seien 100.000 Familien mehr mit der Bahn gefahren. Die Rektorin der Hochschule Magdeburg-Stendal, Susanne Borowski, fordert mehr Durchlässigkeit im Bildungsbereich. Die Professorin sagte dem MDR, man dürfe nicht nur auf die schauen, die nach dem Abi gleich zum Studium kämen. Es gebe auch andere Bildungswege. Borkowski stammt aus der Altmark und arbeitete früher als Erzieherin. Seit September leitet sie die Hochschule Magdeburg-Stendal mit gut 5000 Studierenden. Bei der Parlamentswahl in Lettland hat sich das Wahlbündnis Vereinigte Liste von Ministerpräsident Andris Kulbergs klar durchgesetzt. Das Mitte-Rechts-Bündnis kommt nach Auszählung fast aller Stimmen auf gut 35%. Es konnte damit sein Ergebnis im Vergleich zur vergangenen Wahl mehr als verdreifachen. Zweitstärkste Kraft wurde mit 13% die populistische Partei Lettland zuerst. Der Liedermacher Reinhard May steht im Alter von 83 Jahren mit seiner neuen Platte auf Platz 1 der deutschen Albumcharts. Wie der Marktforscher GfK Entertainment mitteilte, ist May damit der älteste nationale Künstler, der jemals an der Spitze der besten Liste stand. In dieser Woche ließ er unter anderem Linkin Park und Kuko hinter sich. Der Erfolg gelang ihm mit seinem 30. Studioalbum Schatzhauser, das Ende September erschien. Das waren die Nachrichten. Und nun zum Wetter mit den Temperaturen von 7 Uhr. Auf dem Brocken wolkig bei 8 Grad, Chemnitz bedeckt 13, Dresden bedeckt 13, Eisenach wolkig 6, Erfurt Nebel 8, auf dem Fichtelberg Nebel bei 9 Grad, Gera Nebel 11, Görlitz wolkig 10, Halle 10, Leipzig Nebel 12, Magdeburg wolkig 10 und in Meiningen wolkig bei 10 Grad. Die Vorhersage: Heute zunächst häufig Nebel oder Hochnebel und vereinzelt etwas Sprühregen, später in Sachsen-Anhalt und Thüringen Aufheiterungen und trocken, Höchstwerte 16 bis 20 Grad. Morgen nach Nebel oder Hochnebel sonnig und trocken, Höchstwerte 18 bis 23 Grad. Am Dienstag kaum Wetter- und Temperaturänderung. MDR Verkehrsdienst, A9 Berlin-München. Zwischen dem Hermsdorfer Kreuz und Rudolfstein gibt es Sichtbehinderungen durch dichten Nebel mit Sichtweiten unter 50 Meter. Und Vorsicht im Landkreis Börde, zwischen Angern und dem Abzweig Ellersell ist ein Pferd unterwegs. Soweit der MDR Verkehrsdienst, die Zeit 8.03 Uhr.
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4: Um 9 Uhr mit Ralf Valencia. Bundeskanzler Friedrich Merz ist am Morgen überraschend in Kiew eingetroffen. Er wird von Wirtschaftsministerin Katharina Reiche sowie Vertretern der Rüstungs- und Energiewirtschaft begleitet. Merz sagte bei der Ankunft, die Ukraine könne weiter auf deutsche Hilfe zählen. Deutsche und ukrainische Unternehmen entwickelten gemeinsam Technologien, die beide Länder sicherer und stärker machten. Erst gestern hatte die russische Führung Ausländer und Diplomaten davor gewarnt, die Ukraine zu besuchen. In Sachsen-Anhalt hat sich die Zahl der Straftaten mit Bezug zur Landtagswahl deutlich erhöht. Wie das Innenministerium in Magdeburg mitteilte, erfasste das Landeskriminalamt während des Wahlkampfs im September rund 750 Straftaten. 5 Jahre zuvor seien es gut 200 weniger gewesen. Das Ministerium führt den Anstieg auf die gestiegene Intensität in der politischen Auseinandersetzung zurück. In den meisten Fällen seien Wahlplakate beschädigt worden. Es habe aber auch Bedrohungen, Beleidigungen und Körperverletzungen gegeben. Gewerkschaften und Wohlfahrtsverbände haben die Bundesregierung aufgerufen, die geplanten Kürzungen im Sozialbereich zu stoppen. In einem gemeinsamen Papier heißt es, sozialer Zusammenhalt sei Voraussetzung für demokratische Stabilität. Kritisiert werden konkret die im Kabinett beschlossenen Pflegereformpläne. Diese führten dazu, dass Betroffenen der Zugang zu Leistungen erschwert oder verwehrt werde. Unterzeichner sind der Deutsche Gewerkschaftsbund, die IG Metall und Verdi sowie Caritas und Diakonie. Bei der Parlamentswahl in Lettland hat sich das Wahlbündnis Vereinigte Liste von Ministerpräsident Andris Kulbergs klar durchgesetzt. Das Mitte-Rechts-Bündnis kommt nach Auszählung fast aller Stimmen auf gut 35%. Es konnte damit sein Ergebnis im Vergleich zur vergangenen Wahl mehr als verdreifachen. Zweitstärkste Kraft wurde mit 13% die populistische Partei Lettland zuerst. Der Liedermacher Reinhard May steht im Alter von 83 Jahren mit seiner neuen Platte auf Platz 1 der deutschen Albumcharts. Wie der Marktforscher GfK Entertainment mitteilte, ist May damit der älteste nationale Künstler, der jemals an der Spitze der Bestenliste stand. In dieser Woche ließ er unter anderem Linkin Park und Kuko hinter sich. Der Erfolg gelang ihm mit seinem 30. Studioalbum Schatzhauser, das Ende September erschien. Das waren die Nachrichten. Und nun zum Wetter mit den Temperaturen von 8 Uhr. Auf dem Brocken wolkig bei 8 Grad, Chemnitz Nebel 13, Dresden stark bewölkt 14, Eisenach Nebel 7, Erfurt wolkig 8, auf dem Fichtelberg Nebel bei 9 Grad. Nebel auch in Gera bei 11, Görlitz Nebel 12, Halle Nebel 11, Leipzig Nebel 12, Magdeburg stark bewölkt 10 und in Meiningen wolkig bei 8 Grad. Die Vorhersage: Heute zunächst häufig Nebel oder Hochnebel und vereinzelt etwas Sprühregen, später in Sachsen-Anhalt und Thüringen Aufheiterungen und Trocken, Höchstwerte 16 bis 20 Grad. Morgen nach Nebel oder Hochnebel sonnig und trocken, Höchstwerte 18 bis 23 Grad, am Dienstag kaum Wetter und Temperaturänderung. MDR Verkehrsdienst A4 Richtung Frankfurt. Zwischen Eisenach Ost und Eisenach West liegt ein toter Fuchs auf der linken Fahrspur. Und Vorsicht im Landkreis Börde, zwischen Angern und dem Abzweig Ellersell ist ein Pferd unterwegs. Soweit der MDR-Verkehrsdienst, die Zeit 9.04 Uhr.
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5: 18. Sonntag nach Trinitatis und wir kehren heute zurück in den Choralkantatenjahrgang von Johann Sebastian Bach, also zu den Kantaten, die er in seinem zweiten Leipziger Dienstjahr komponiert hat und die allesamt auf einem bekannten und passenden Kirchenlied beruhen. Am 18. Sonntag nach Trinitatis 1724 hat er mit den Thomanern die Kantate »Herr Christ, der einge Gottessohn« aufgeführt.

0: Wieder also eine Choralkantate, das war ein kurzer Auszug aus dem Eingangschor und schon dabei war die eigenwillige Instrumentierung hier hörbar. Michael, darauf kommen wir auch gleich zu sprechen. Erstmal aber schauen wir uns mal diesen Choral an, der ist von einer bedeutenden Frau gedichtet worden.
1: Tatsächlich, lieber Bernhard, und zwar von einer Frau, die wirklich ganz früh in der Geschichte des protestantischen Kirchenchorals ins Geschehen eingestiegen ist. Eine Vertraute von Luther, noch mehr wahrscheinlich sogar eine Vertraute von Luthers Frau, Katharina Elisabeth Kruziger oder Kreuziger, je nachdem, wie man es ausspricht. Eine Adlige aus Polen, die dann irgendwie als Witwe nach Wittenberg kam, im Kreise Luthers tätig war und dann vor allem auch wahrscheinlich sogar die einzige Frau war, die zu Luthers legendärem ersten Gesangbuch, was 1524 erschienen ist, ein Choral beigetragen hat, eben genau unseren Choral Herr Christ, der einige Gottessohn. Eigentlich ein Lied, was in die Weihnachtszeit passt und was auf die Marientage passt, aber eben auch aus bestimmten Gründen sehr gut jetzt für den 18. Sonntag nach Trinitatis herangezogen werden konnte.
0: Und jetzt wollen wir natürlich diese bestimmten Gründe gerne wissen. Was hat dieser Choral mit dem Evangelium dieses Sonntags gemeinsam?
1: Ja, also es geht ja bei dem Evangelium des 18. Sonntags um ein Gespräch zwischen Jesus und den Pharisäern bei Matthäus 22. Und zwar fragen die Pharisäer ihn nach den wichtigsten Geboten. Und da sagt Jesus ganz klar, das sind zwei. Das eine ist eben die Liebe Gottes und das zweite ist die Nächstenliebe. Und dann geht das Ganze aber noch weiter. Die zweite Frage der Pharisäer ist, wie kann es sein, dass Jesus laut der Schrift zugleich Davids Sohn und Davids Herr sein kann? Das ist ja ein Paradoxon. Und hier liefert der Choral von Frau Kruziger insofern eine Brücke, als es hier natürlich um den Herrn Christ, den einigen Gottessohn, geht, dessen Wurzeln ja auf David zurückgehen und der zugleich natürlich Sohn Gottes ist und ebenso Herr. Und das ist die Brücke. Damit passte der Choral sehr gut auf den 18. Sonntag nach Trinitatis, atmet aber insgesamt auch ganz, ganz viel von dem, was wir mit dem Weihnachtsfest und mit dem Marienfest verbinden, weil es natürlich um dieses Wunder der Geburt des Gottessohnes geht, geboren von der Jungfrau Maria und so weiter und so fort.
0: Also da haben wir schon so einen Hauch Weihnachten hier und das hört man meines Erachtens ja auch in diesem Eingangschor. Warum? Das müssen wir jetzt mal klären. Dieser Eingangschor lässt aufhorchen durch eine ganz besondere Satzweise und vor allem, das habe ich vorhin schon mal ganz kurz erwähnt, durch die außergewöhnliche Instrumentierung mit dieser hohen Flöte, die da so glitzert. Kannst du uns ein bisschen aufklären über die Struktur dieses Eingangschores?
1: Ja, na, wir müssen uns ja vergegenwärtigen, Bach, als er ihn geschaffen hat, am Anfang war der Text. In dem Fall hat er 1:1 natürlich die erste Strophe des Chorals übernommen. Lest mal kurz vor. Herr Christ, der einige Gottessohn, Vaters in Ewigkeit, aus seinem Herzen entsprossen, gleich wie geschrieben steht. Er ist der Morgensterne, sein Glanz streckt er so ferne, vor anderen Sternen klar. Also ganz ähnlich, wie wir das später kennen von Wie schön leuchtet der Morgenstern. Die Choralkantate haben wir auch schon besprochen.
0: Und der Choral ist etwa 60, 70 Jahre nach dem Kruziger Choral entstanden.
1: Also der Morgensternchoral von Nikolai, genau. Ja, und tatsächlich kann man wirklich sagen, dass die Art und Weise, wie hier Bach den Kruziger Choral verarbeitet und dabei den Morgenstern, der im Text vorkommt, zum Glitzern bringt, ist schon ganz ähnlich dem, was er dann ein paar Monate später gemacht hat mit dem Nikolai-Lied. Also er nimmt sich eine Flöte, eine Piccolo-Flöte, die tatsächlich durch ihre Figuration die ganze Zeit permanent diesen Morgenstern, was natürlich das Bild für Jesus Christus, den Sohn Gottes und zugleich den Herrn ist. Und ja, wie grundiere ich das Ganze oder wie schaffe ich jetzt so eine weihnachtliche Stimmung? Ich nehme mir einen 9/8-Takt, hat Bach entschieden. Ich mache das Stück in F-Dur und, das finde ich total interessant, wir haben hier mal wieder eine Choralkantate, wo der Cantus Firmus die Choralmelodie nicht im Sopran steckt, sondern im Alt. Und es kann sein, dass das eine beliebige Entscheidung ist, aber ich finde, wenn ich jetzt mal so drüber nachdenke, wann immer Bach über das Wunder der Geburt komponiert hat und auch Maria so um die Ecke guckt, ich sage jetzt mal, schlafe mein Liebster aus dem Weihnachtsoratorium, der Alt ist oft eigentlich die Stimme für Maria. Und vielleicht ist das der Grund, warum er eben hier gesagt hat, ich bringe den Cantus Firmus in den Alt. Es ist ein permanentes Glitzern durch die Figuration der Flöte und insgesamt ein ganz getragener Satz, der sehr ruhig dahinfließend die Melodie zelebriert und uns allen vor Ohren führt, was für ein großes Wunder da geschehen ist durch die Geburt von Jesus Christus.

0: Also vorweihnachtliche Musik hier schon von Johann Sebastian Bach für den 18. Sonntag nach Trinitatis. Das war also der Eingangschor aus der Kantate Herr Christ, der einge Gottessohn. Und dann geht es da weiter mit einer Arie und da spielt auch die Flöte eine große Rolle. Allerdings jetzt nicht mehr diese kleine Blockflöte, die wir gerade gehört haben, sondern eine ebenso hochvirtuose Traversflöte. Das ist wieder eine ganz besondere Arie.
1: Also der Text ist schon sehr speziell, ja. Und könnte mir auch vorstellen, dass er von den Komponisten eine Herausforderung war, weil was da beschrieben wird, speziell im A-Teil, das ist, glaube ich, ein Bild, was zwar plastisch ist, aber gar nicht so leicht in Musik zu verwandeln. Da heißt es, ach ziehe die Seele mit Seilen der Liebe, o Jesu, ach zeige dich kräftig in ihr. Und tatsächlich habe ich so den Eindruck, also der Tenor singt lange Melismen und man hat so den Eindruck, der singt permanent diese Seile, die Jesus ziehen soll in meiner Seele, damit das mit der Nächstenliebe, darum geht es ja, funktioniert. Es geht ja jetzt um dieses laut Jesus zweitwichtigste Gebot und deswegen wird in dieser Arie beschworen vom Tenor, grundiert mit der Flöte, die viele Seufzerfiguren bringt, mal stockend, mal fließend, dass Jesus mir hilft, dieses Seil in meinem Herzen und in meiner Seele vor allem zu ziehen, was dafür sorgt, dass ich mich immer nach dem Gebot der Nächstenliebe richte.
0: Und dass es kein Tauziehen ist, so als olympischer Wettkämpfer, irgendwie auch etwas sehr Sanftes, so empfinde
1: ich es. Ein harmonisches Ziehen.
0: Da hören wir doch mal rein.

0: Da wurden also die Seile der Liebe dargestellt. Welch schönes Bild hier in dieser Arie aus dieser Kantate. Und wenn ich hier die Flöte so betone, dann ist mir doch mehrfach, als wir Choralkantaten besprochen haben, aufgefallen, dass es immer wieder sehr komplexe Flötenpartien gibt. In diesem Jahrgang 1724, also zum Beispiel in der Kantate Jesu, der du meine Seele, oder etwas davor in der Kantate Jesu Christ, du höchstes Gut, immer wieder sehr anspruchsvoll. Irgendjemand muss es ja gespielt haben. Haben wir da irgendeinen Anhaltspunkt, wer dieser, ich muss schon sagen, sehr virtuose Meisterflötist war?
1: Wir wissen über dieses Kirchenorchester Bachs verdammt wenig. Wir haben immerhin die Namen aller seiner Thomaner, die doch zumeist im Chor gesungen haben. Also 12, 16 dieser insgesamt 54 Thomaner hat ja Bach in seinen ersten Chor genommen. Es ist auch so, dass Bach offensichtlich teilweise Thomaner auch in das Kirchenorchester gesteckt hat. Einfach deshalb, weil die Stadt Leipzig nur 4 Planstellen Stadtpfeifer und 3 Kunstgeiger hatte. Und aus 7 Leuten kann man nun mal kein Kirchenorchester machen.
0: Ganz
1: jedenfalls
0: schwierig.
1: Keines, was adäquat so eine schöne Bach-Kantate so groß besetzt aufführen kann. Und deswegen gehen wir davon aus und wissen wir punktuell eben auch, dass Bach im Kirchenorchester auch eine ganze Anzahl an Studenten der Universität sitzen hatte. Damals gab es noch keine Musikhochschulen und auch Leute, die vielleicht von vornherein wussten, sie wollen jetzt nicht nur eine Stadtpfeiferkarriere machen, sondern vielleicht an einem Hof ein Instrumentalvirtuose werden, in einer bekannten Hofkapelle, die haben dann auch meistens noch ein paar Jahre die Universität besucht, weil oft die Hofkapellenposten auch mit irgendwelchen Sekretärspositionen verbunden waren und da war es durchaus hilfreich, bisschen juristische, vielleicht auch theologische Kenntnisse zu haben. Und deswegen muss man davon ausgehen, dass unter den Leipziger Studenten, auch der Bachzeit, eine Generation vorher ist das noch viel stärker belegt, exzellente Musiker waren. Die haben dann auch wiederum die Collegia Musica natürlich personell bestückt. Mhm. Nur ist es so, du merkst dich eire rum, wir haben tatsächlich keinen konkreten Namen von einem Flötisten, wo wir jetzt sagen können, der ist 1724 hier in Leipzig und spielt im Kirchenorchester. Ich könnte mir ja auch vorstellen, dass es tatsächlich einer der Stadtpfeifer ist, weil die Stadtpfeifer, auch wenn man unweigerlich an Trompete denkt, die spielen auch Holzblasinstrumente. Also so ein Stadtpfeifer musste eigentlich Minimum 3-4 Instrumente spielen können. Und vielleicht ist es dann nicht der berühmte Gottfried Reiche gewesen, den wir immer mit der Trompete verbinden. Aber es gab zum Beispiel auch einen Stadtpfeifer Gleditsch. Das muss ein ganz ausgezeichneter Virtuose gewesen sein. Vielleicht war der's. Wir wissen zum Beispiel auch, dass Bachs zweitjüngster Sohn Johann Christoph Friedrich Bach ganz exzellent Traversflöte spielen konnte. Nur war der einfach 1724 noch Quark im Schaufenster. Also der kommt da noch nicht in Frage.
0: Was wir in jedem Fall aber sagen können, Bach konnte sich offenbar sehr auf diese Instrumentalisten, speziell auf diesen Flötisten verlassen, sonst hätte er doch wahrscheinlich nicht so anspruchsvolles Zeug da geschrieben. Nicht?
1: Das kann eigentlich nur die Erklärung sein.
0: Schauen wir mal weiter, auch wenn wir den Namen jetzt nicht erfahren haben, welcher Flötist das war. Es gibt in dieser Kantate noch eine Bassarie und das ist wieder so ein wunderschönes Beispiel für Bachs Bildsprache. Da heißt es, bald zur Rechten, bald zur Linken lenkt sich mein verirrter Schritt. Wieder eine Steilvorlage.
1: Ja, und zwar in doppelter Hinsicht. Also zum einen bildhaft zu komponieren, aber zum anderen, glaube ich, hilft uns diese Arie auch ein Stück weit, ein weiteres großes Rätsel zu lösen. Wir wissen ja ganz wenig Konkretes über die eigentliche Aufführungspraxis. Es gibt bis heute keinen authentischen Bericht einer Aufführung unter Bachs Leitung. Und was hier in dieser Arie passiert, ist ja Folgendes. Der Text wird von Bach offenbar ganz bildlich in Szene gesetzt, weil es im Grunde eine doppelchörig angelegte Arie ist. Es gibt praktisch die Streichergruppe und die Holzbläsergruppe, die sich immer so stellenweise abwechseln. Und dazu singt eben der Bass, offensichtlich in der Mitte stehend, bald zur Rechten, bald zur Linken, lenkt sich mein verirrter Schritt, gehe doch mein Heiland mit und so weiter und so fort. Und ich glaube, dass Bach hier so agiert, dass er in dem Augenblick, wo der Bass den Text singt, bald zur Rechten die Holzbläser spielen lässt und bald zur Linken die Streicher spielen lässt, da habe ich folgendes Bild vor Augen. Wir müssen uns ja vorstellen, Bachs Chor und Orchester stehen auf der Westempore der Thomaskirche. Da ist in der Mitte die Orgel. Unterhalb der Orgel ist die Empore, wo die Sänger vorn an der Brüstung stehen und wahrscheinlich auch Bach steht, wahrscheinlich auch die Continuo-Instrumente, aber es gab links und rechts von der Orgel 2 Stadtpfeifer-Emporen. Und ich glaube, dass das wirklich ein Rechts-Links-Effekt sein sollte, mit anderen Worten, dem entnehme ich, dass die Streicher tatsächlich links standen und die Holzbläser rechts. Wir hadern damit, dass uns die authentischen Berichte fehlen, aber in der Musik ist allem Anschein nach ein Hinweis versteckt, wie Bachs Orchester aufgestellt gewesen ist.
0: Er fragt sich jetzt nur noch, ob das aus Sicht des Kantors ist oder aus Sicht des Musikers.
1: Na, ich würde jetzt mal sagen, da der Bach ein alter Hase im Showgeschäft war und letztlich ja sich immer überlegt hat, wie sollen meine Botschaften unten im Kirchenraum ankommen, denke ich schon, dass er so weit gedacht hat, dass er das jetzt alles mal sozusagen aus der Sicht der vielen Leipziger Bürger, die da unten in den Kirchenbänken saßen,
0: also die nach Osten geschaut haben.
1: Also sozusagen seitenverkehrt.
0: Alles klar.
1: Ja.
0: Gut, da haben wir das auch noch geklärt. Wir kommen hier sehr viel weiter in puncto historischer Aufführungspraxis, dank deiner Erklärung über diese Bassarie. Und da hören wir jetzt mal kurz rein.

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1: Ja, das ist diese Bassarie, die uns ein wenig Orientierung geben könnte, wie Bach sein Orchester vielleicht positioniert hat in der Thomaskirche in Leipzig. Lass uns ein kurzes Fazit ziehen dieser Kantate. Ich würde mal sagen, hier haben wir keine Hölle und keine Sünden groß, sondern es ist eher so Marke Zuversicht, diese Kantate.
2: Ja, gebe ich dir recht. Beziehungsweise, ich würde sagen, es ist noch ein weiteres Beispiel für einen Dauerbrenner natürlich in den Kantaten. Es werden ja sehr, sehr häufig die zentralen christlichen Tugenden beschworen. Und hier natürlich dem Evangeliumstext folgend, ist, glaube ich, die ganze Kantate nochmal darauf angelegt, diese beiden Tugenden von Gottesfurcht und Nächstenliebe in den Vordergrund zu stellen. Und wer die befolgt, der wird selig. Basta. Und daher kann es dann auch am Schluss einen relativ beruhigenden Schlusschoral geben.
1: Und jetzt hören wir uns diese Kantate an. Herr Christ, der einige Gottessohn, im Werkverzeichnis die Nummer 96, komponiert von Johann Sebastian Bach selbstverständlich. Und wir haben eine Aufnahme herausgesucht mit der Amsterdam Baroque Orchestra and Choir unter Leitung von Ton Koopmann mit den Solisten Deborah York Sopran, Franziska Gottwald Alt, Paul Agnew Tenor und Klaus Mertens Bass.

Das war die Kantate Herr Christ, der einige Gottessohn, Werkverzeichnis 96 von Johann Sebastian Bach. Die Ausführenden unserer Aufnahme waren Deborah Jörg, Sopran, Franziska Gottwald Alt, Paul Agnew, Tenor und Klaus Mertens, Bass. Dazu sangen und spielten Chor und Orchester vom Amsterdam Baroque unter der Leitung von Don Copeman. 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Sie hören geistliche Musik bei MDR Klassik und wir haben noch etwas Zeit für Musik von Heinrich Schütz. In diesen Tagen findet ja rund um die mitteldeutschen Wirkungsstätten des Komponisten wieder das Musikfest ihm zu Ehren statt. Hier gibt's jetzt Musik aus den musikalischen Exequien, den Psalmen Davids und der geistlichen Chormusik mit den Ensembles Polyharmonique und Amakord. Musik.

Das waren Motetten aus den musikalischen Exequien, den Psalmen Davids und der geistlichen Chormusik von Heinrich Schütz. Es sangen die Ensembles Polyharmonique und Amakord. Ausschnitte aus den musikalischen Exequien können Sie auch heute beim Heinrich-Schütz-Musikfest erleben. 17 Uhr in der Weißenfelser Schlosskirche mit dem Ensemble Le Nuove Musiche. So, bis zu den Nachrichten spielt Friedhelm Flamme an der Orgel der evangelisch-lutherischen St. Petri-Kirche in Melle, und zwar aus dem Präludium G-Dur von Nikolaus Bruns.

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1: Um 10 Uhr mit Ralf Valencia. Bundeskanzler Friedrich Merz ist am Morgen überraschend in Kiew eingetroffen. Er wird von Wirtschaftsministerin Katharina Reiche sowie Vertretern der Rüstungs- und Energiewirtschaft begleitet. Merz sagte bei der Ankunft, die Ukraine könne weiter auf deutsche Hilfe zählen. Deutsche und ukrainische Unternehmen entwickelten gemeinsam Technologien, die beide Länder sicherer und stärker machten. Erst gestern hatte die russische Führung Ausländer und Diplomaten davor gewarnt, die Ukraine zu besuchen. Die Gewerkschaft Erziehung und Wissenschaft dringt darauf, die Arbeitszeit von Lehrern zu erfassen. GEW-Vertreter in Sachsen und Thüringen sagten dem MDR, die Nichterfassung führe dazu, dass die Pädagogen oft zu lange arbeiteten. Das Thüringer Bildungsministerium erklärte hingegen, eine Arbeitszeiterfassung bringe zusätzliche Bürokratie. Es brauche eine bundesweite Lösung. Hintergrund ist eine Entscheidung des Bundesverwaltungsgerichts im Fall eines früheren Schulleiters. Er wollte Überstunden nachträglich bezahlt haben und scheiterte vor Gericht. Die technische Störung bei der Bundesagentur für Arbeit ist behoben. Wie die Behörde in Nürnberg mitteilte, sind die Online-Dienste wieder erreichbar. Das System werde von IT-Kollegen weiter engmaschig beobachtet. Ein Hackerangriff könne aber ausgeschlossen werden. Die Störung hatte dafür gesorgt, dass etwa die Arbeitslosmeldung vorübergehend nicht funktionierte. Die Behörde versprach, dass Betroffenen keine Nachteile entstünden. Gewerkschaften und Wohlfahrtsverbände haben die Bundesregierung aufgerufen, die geplanten Kürzungen im Sozialbereich zu stoppen. In einem gemeinsamen Papier heißt es, sozialer Zusammenhalt sei Voraussetzung für demokratische Stabilität. Kritisiert werden konkret die im Kabinett beschlossenen Pflegereformpläne. Diese führten dazu, dass Betroffenen der Zugang zu Leistungen erschwert oder verwehrt werde. Unterzeichner sind der Deutsche Gewerkschaftsbund, die IG Metall und Verdi sowie Caritas und die Diakonie. In Sachsen-Anhalt hat sich die Zahl der Straftaten mit Bezug zur Landtagswahl deutlich erhöht. Wie das Innenministerium in Magdeburg mitteilte, erfasste das Landeskriminalamt während des Wahlkampfs im September rund 750 Straftaten. 5 Jahre zuvor seien es gut 200 weniger gewesen. Das Ministerium führt den Anstieg auf die gestiegene Intensität in der politischen Auseinandersetzung zurück. In den meisten Fällen seien Wahlplakate beschädigt worden. Es habe aber auch Bedrohungen, Beleidigungen und Körperverletzungen gegeben. Das waren die Nachrichten. Und nun zum Wetter mit den Temperaturen von 9 Uhr. Auf dem Brocken wolkig bei 9 Grad, Chemnitz Nebel 13, Dresden bedeckt 14, Eisenach wolkig 8, Erfurt wolkig 10, auf dem Fichtelberg wolkig bei 9 Grad. Gera Nebel 11, Görlitz Nebel 12, Halle Nebel 11, Leipzig Nebel 12, Magdeburg wolkig 11 und in Meiningen auch wolkig bei 9 Grad. Die Vorhersage: Heute zunächst häufig Nebel oder Hochnebel und vereinzelt etwas Sprühregen, später in Sachsen-Anhalt und Thüringen Aufheiterungen und trocken, Höchstwerte 16 bis 20 Grad. In der Nacht teils klar, teils neblig trüb und trocken, Tiefstwerte 8 bis 3 Grad. Morgen nach Nebel oder Hochnebel sonnig und trocken, Höchstwerte 18 bis 23 Grad. Am Dienstag kaum Wetter und Temperaturänderung. MDR Verkehrsdienst, A14 Richtung Magdeburg. Am Schkeuditzer Kreuz in der Überfahrt zur A9 Richtung München ist die linke Fahrspur nach einem Unfall blockiert. Soweit der MDR Verkehrsdienst. Die Zeit 10.04 Uhr.
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4: Um 11 Uhr mit Markus Neumann. Die ukrainische Hauptstadt Kiew ist bei einem Besuch von Bundeskanzler Friedrich Merz erneut zum Ziel eines russischen Drohnenangriffs geworden. Nach Angaben von Bürgermeister Vitali Klitschko wurde dabei die Nordbrücke über den Fluss Dnipro getroffen. Merz war am Morgen zusammen mit einer Wirtschaftsdelegation in Kiew eingetroffen. Erst gestern hatte das russische Außenministerium Ausländer und Diplomaten vor Reisen nach Kiew gewarnt. Russland nimmt seit Tagen Flussbrücken der ukrainischen Hauptstadt ins Visier. Die Gewerkschaft Erziehung und Wissenschaft dringt darauf, die Arbeitszeit von Lehrern zu erfassen. GEW-Vertreter in Sachsen und Thüringen sagten dem MDR, die Nichterfassung führe dazu, dass die Pädagogen oft zu lange arbeiteten. Das Thüringer Bildungsministerium erklärte hingegen, eine Arbeitszeiterfassung bringe zusätzliche Bürokratie. Es brauche eine bundesweite Lösung. Hintergrund ist eine Entscheidung des Bundesverwaltungsgerichts im Fall eines früheren Schulleiters. Er wollte Überstunden nachträglich bezahlt haben und scheiterte vor Gericht. Die technische Störung bei der Bundesagentur für Arbeit ist behoben. Wie die Behörde in Nürnberg mitteilte, sind die Online-Dienste wieder erreichbar. Das System werde von IT-Kollegen weiter engmaschig beobachtet. Ein Hackerangriff könne aber ausgeschlossen werden. Die Störung hatte dafür gesorgt, dass etwa die Arbeitslosenmeldung vorübergehend nicht funktionierte. Die Behörde versprach, dass Betroffenen keine Nachteile entstünden. In Sachsen-Anhalt hat sich die Zahl der Straftaten mit Bezug zur Landtagswahl deutlich erhöht. Wie das Innenministerium in Magdeburg mitteilte, erfasste das Landeskriminalamt während des Wahlkampfs im September rund 750 Straftaten. 5 Jahre zuvor seien es gut 200 weniger gewesen. Das Ministerium führt den Anstieg auf die gestiegene Intensität in der politischen Auseinandersetzung zurück. In den meisten Fällen seien Wahlplakate beschädigt worden, es habe aber auch Bedrohungen, Beleidigungen und Körperverletzungen gegeben. Auf Hawaii ist ein malerischer Felsbogen ins Meer gestürzt. Wie die US-Nationalparkverwaltung mitteilte, brach der Holley Sea Arch irgendwann Ende September zusammen, möglicherweise während der Park wegen eines Tropensturms vorübergehend geschlossen war. Der Felsbogen war 27 Meter hoch. Die beliebte Sehenswürdigkeit war vor etwa 550 Jahren entstanden. Die Behörden hatten schon länger vor möglichen Felsstürzen gewarnt. Das waren die Nachrichten. Und damit zum Wetter und zunächst zu den aktuellen Temperaturen. Auf dem Brocken wolkig 10 Grad, Chemnitz stark bewölkt 13, Dresden stark bewölkt 15, Eisenach Nebel 9 Grad, Erfurt wolkig 12, auf dem Fichtelberg dunstig 9 Grad, Gera Nebel 11, Görlitz bedeckt 13 Grad, Halle und Leipzig jeweils neblig bei 12 Grad, Magdeburg fast wolkenlos 15 und Meiningen wolkig bei 12 Grad. Heute zunächst häufig Nebel oder Hochnebel und vereinzelt etwas Sprühregen, später dann in Sachsen-Anhalt und in Thüringen aufgeheitert und trocken, bei maximal 16 bis 20 Grad. In der Nacht teils klar, teils neblig, trüb und trocken, Tiefstwerte 8 bis 3 Grad. Morgen nach Nebel oder Hochnebel sonnig und trocken, bei Höchsttemperaturen zwischen 18 und 23 Grad. Der MDR-Verkehrsdienst. Aktuell liegen uns keine Verkehrsmeldungen vor, aber wir haben einen Blitzer. Der kommt von der A4 Richtung Frankfurt zwischen Rüdersdorf und Hermsdorf Ost. Soweit der MDR-Verkehrsdienst. Die Zeit, es wird 11.04 Uhr.
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2: Um 12 Uhr mit Markus Neumann. Bundeskanzler Friedrich Merz hat den russischen Präsidenten Wladimir Putin appelliert, den Krieg gegen die Ukraine zu beenden. Merz sagte bei seinem Besuch in Kiew, Europa sei bereit zu Gesprächen. Die barbarischen Angriffe auf die ukrainische Zivilbevölkerung sollten aber aufhören. Während des deutschen Besuchs heulten in Kiew mehrfach die Sirenen. Nach ukrainischen Angaben wurden unter anderem die Nordbrücke über den Fluss Dnipro getroffen. Gestern hatte der Kreml Ausländer und Diplomaten vor Reisen nach Kiew gewarnt. Der Iran knüpft die Öffnung der Straße von Hormus an 7 Vorbedingungen. Parlamentspräsident Mohammed Bagar Ghalibaf sagte, der Forderungskatalog sei über den Vermittler Katar in die US-Regierung übermittelt worden. Die Seestraße bleibe so lange gesperrt, bis die Bedingungen erfüllt seien. Berichten zufolge fordert Teheran unter anderem ein Ende der Seeblockade gegen iranische Häfen und Schiffe. Außerdem solle das Verbot von Ölexporten und alle Sanktionen gegen den Iran aufgehoben werden. Nach einem Vorfall vor dem Lokal einer CDU-Politikerin in Dresden ermittelt der Staatsschutz. Wie die Polizei mitteilte, hatten gestern etwa 30 Personen den Eingang blockiert. Auf der anderen Straßenseite versammelten sich rund 70 Unterstützer. Gegen 30 Personen wird nun wegen Nötigung und Hausfriedensbruchs ermittelt. Die Politikerin hatte im MDR erklärt, der Begriff Brandmauer gegen die AfD verhindere gute Politik. Der CDU-Kreisverband distanzierte sich von der Aussage. Die aktuelle ISS-Crew muss einige Tage länger auf ihre Rückkehr zur Erde warten. Wie die US-Raumfahrtbehörde NASA mitteilte, verzögert sich der Abflug aufgrund ungünstiger meteorologischer Bedingungen. Demnach sollen die Raumfahrer voraussichtlich am Mittwoch die internationale Raumstation verlassen. Die Crew war im Februar ins All aufgebrochen. Die Französin Sophie Adenau stellte bereits im September den Rekord für den längsten ISS-Aufenthalt eines europäischen Astronauten auf. Auf Hawaii ist ein malerischer Felsbogen ins Meer gestürzt. Wie die US-Nationalparkverwaltung mitteilte, brach der Holei Sea Arch irgendwann Ende September zusammen, möglicherweise während der Park wegen eines Tropensturms vorübergehend geschlossen war. Der Felsbogen war 27 Meter hoch. Die beliebte Sehenswürdigkeit war vor etwa 550 Jahren entstanden. Die Behörden hatten schon länger vor möglichen Felsstürzen gewarnt. Das waren die Nachrichten. Und damit zum Wetter und zunächst zu den aktuellen Temperaturen. Auf dem Brocken wolkig 12 Grad, Chemnitz bedeckt 14, Dresden bedeckt 15 Grad, Eisenach wolkig 12, Erfurt wolkig 14 Grad, auf dem Fichtelberg stark bewölkt 10, Gera Nebel 12 Grad, Görlitz dunstig bei 13 Grad, Halle neblig 13 Grad, Leipzig bedeckt 13, Magdeburg leicht bewölkt 17 und Meiningen fast wolkenlos bei 15 Grad. Am Nachmittag in Richtung Südosten oft noch stark bewölkt, in Sachsen örtlich Sprüh- oder Nieselregen. Vor allem in Sachsen-Anhalt und in Thüringen neben Wolken auch aufgeheitert mit Sonnenschein bei Höchsttemperaturen zwischen 16 und 21 Grad. In der Nacht teils klar, oft wolkig, aber auch neblig, überall trocken, Tiefstwerte 9 bis 5 Grad. Morgen Vormittag gebietsweise noch neblig oder bewölkt, dann verbreitet sonnig und überall trocken. Die Höchsttemperaturen erreichen 18 bis 23 Grad. Und am Dienstag weiter ruhiges, freundliches Herbstwetter und kaum Temperaturänderung. Der MDR-Verkehrsdienst, die B173, ist derzeit zwischen Öderan und Falkenau nach einem Unfall gesperrt. Und es wird geblitzt auf der A4 Richtung Frankfurt zwischen Rüdersdorf und Hermsdorf Ost. Soweit der MDR-Verkehrsdienst, 12.04 Uhr.
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3: Um 13 Uhr mit Markus Neumann. Bundeskanzler Friedrich Merz hat an den russischen Präsidenten Wladimir Putin appelliert, den Krieg gegen die Ukraine zu beenden. Merz sagte bei seinem Besuch in Kiew, Europa sei bereit zu Gesprächen. Die barbarischen Angriffe auf die ukrainische Zivilbevölkerung müssten aber aufhören. Während des deutschen Besuchs gab es in Kiew mehrfach Luftalarm. Nach ukrainischen Angaben wurde unter anderem die Nordbrücke über den Fluss Dnipro getroffen. Die Botschafter Deutschlands und der EU kündigten demonstrativ an, trotz massiver russischer Drohungen gegen Diplomaten in Kiew zu bleiben. Der Iran knüpft die Öffnung der Straße von Hormuz an 7 Vorbedingungen. Parlamentspräsident Mohammed Barghar Ghalbaldif sagte, der Forderungskatalog sei über den Vermittler Katar an die US-Regierung übermittelt worden. Die Seestraße bleibe so lange gesperrt, bis die Bedingungen erfüllt seien. Berichten zufolge fordert Teheran unter anderem ein Ende der Seeblockade gegen iranische Häfen und Schiffe. Außerdem sollten das Verbot von Ölexporten und alle Sanktionen gegen den Iran aufgehoben werden. Nach einem Vorfall vor dem Lokal einer CDU-Politikerin in Dresden ermittelt der Staatsschutz. Wie die Polizei mitteilte, hatten gestern etwa 30 Personen den Eingang blockiert. Auf der anderen Straßenseite versammelten sich rund 70 Unterstützer. Gegen 30 Personen wird nun wegen Nötigung und Hausfriedensbruchs ermittelt. Die Politikerin hatte im MDR erklärt, der Begriff Brandmauer gegen die AfD verhindere gute Politik. Der CDU-Kreisverband distanzierte sich von der Aussage. Am Gardasee sind bei einem Brand auf einem großen Campingplatz mehrere Menschen verletzt worden. Nach Behördenangaben mussten 24 Urlauber vor Ort behandelt oder ins Krankenhaus gebracht werden. Das Feuer ist inzwischen unter Kontrolle. Es war am frühen Morgen in Peschkera del Garda am Südufer des Sees ausgebrochen. Zahlreiche Bungalows wurden zerstört. Die aktuelle ISS-Crew muss einige Tage länger auf ihre Rückkehr zur Erde warten. Wie die US-Raumfahrtbehörde NASA mitteilte, verzögert sich der Abflug aufgrund ungünstiger meteorologischer Bedingungen. Demnach sollen die Raumfahrer voraussichtlich am Mittwoch die internationale Raumstation verlassen. Die Crew war im Februar ins All aufgebrochen. Die Französin Sophie Adenau stellte bereits im September den Rekord für den längsten ISS-Aufenthalt eines europäischen Astronauten auf. Das waren die Nachrichten. Und damit zum Wetter und zunächst zu den aktuellen Temperaturen. Auf dem Brocken leicht bewölkt 13 Grad, Chemnitz stark bewölkt 14, Dresden bedeckt 16, Eisenach wolkig 16 Grad, Erfurt stark bewölkt 16, auf dem Fichtelberg wolkig bei 11 Grad, im Gera Nebel 12, Görlitz dunstig 14 Grad, Halle Nebel bei 14 Grad, Leipzig dunstig 14, Magdeburg fast wolkenlos 19 Grad und Meiningen wolkenlos bei 17 Grad. Am Nachmittag in Richtung Südosten oft noch stark bewölkt, in Sachsen örtlich Sprüh- oder Nieselregen, in Sachsen-Anhalt und in Thüringen dagegen neben Wolken auch aufgeheitert mit Sonnenschein bei 16 bis 21 Grad. In der Nacht teils klar, oft wolkig oder auch neblig, überall trocken bei Tiefstwerten zwischen 9 und 5 Grad. Morgen Vormittag gebietsweise noch neblig oder bewölkt, dann verbreitet sonnig, überall trocken bei 18 bis 23 Grad. Der MDR-Verkehrsdienst A2 Richtung Hannover zwischen Allerengersleben und Marienborn-Helmstedt Stau. A9 Richtung München zwischen Markt Schaugast und Bad Berne-Kemmelkron. Stau und stockender Verkehr an einer Baustelle. Hier dauert 10 Minuten länger. A72 in Richtung Leipzig zwischen Chemnitz Süd und dem Kreuz Chemnitz. Stau und stockender Verkehr. Auch hier 10 Minuten mehr Zeit einplanen. Die B173 ist zwischen Oederan und Falkenau nach einem Unfall gesperrt. Und geblitzt wird auf der A4 Richtung Frankfurt zwischen Rüdersdorf und Hermsdorf Ost. Soweit der MDR-Verkehrsdienst. Die Zeit 13.04 Uhr.
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4: Um 14 Uhr mit Markus Neumann. Bundeskanzler Friedrich Merz hat an den russischen Präsidenten Wladimir Putin appelliert, den Krieg gegen die Ukraine zu beenden. Merz sagte bei seinem Besuch in Kiew, Europa sei bereit zu Gesprächen. Die barbarischen Angriffe auf die ukrainische Zivilbevölkerung müssten aber aufhören. Während des deutschen Besuchs gab es in Kiew mehrfach Luftalarm. Nach ukrainischen Angaben wurde unter anderem die Nordbrücke über den Fluss Dnipro getroffen. Die Botschafter Deutschlands und der EU kündigten demonstrativ an, trotz massiver russischer Drohungen gegen Diplomaten in Kiew zu bleiben. Der Iran knüpft die Öffnung der Straße von Hormus an 7 Vorbedingungen. Parlamentspräsident Mohammed Bagher Ghalibaf sagte, der Forderungskatalog sei über den Vermittler Katar an die US-Regierung übermittelt worden. Die Seestraße bleibe so lange gesperrt, bis die Bedingungen erfüllt seien. Berichten zufolge fordert Teheran unter anderem ein Ende der Seeblockade gegen iranische Häfen und Schiffe. Außerdem sollten alle Sanktionen gegen den Iran aufgehoben werden. Am Gardasee sind bei einem Brand auf einem großen Campingplatz mehrere Menschen verletzt worden. Nach Behördenangaben mussten 24 Urlauber vor Ort behandelt oder ins Krankenhaus gebracht werden. Das Feuer ist inzwischen unter Kontrolle. Es war am frühen Morgen in Peschkera del Garda am Südufer des Sees ausgebrochen. Zahlreiche Bungalows wurden bei dem Brand zerstört. Nach einem Vorfall vor dem Lokal einer CDU-Politikerin in Dresden ermittelt der Staatsschutz. Nach Polizeiangaben hatten am Freitag etwa 30 Personen den Eingang blockiert. Auf der anderen Straßenseite versammelten sich rund 70 Unterstützer. Gegen 30 Personen wird nun wegen Nötigung und Hausfriedensbruchs ermittelt. Die Politikerin hatte im MDR erklärt, der Begriff Brandmauer gegen die AfD verhindere gute Politik. Der CDU-Kreisverband distanzierte sich von der Aussage. Das Münchner Oktoberfest hat einen neuen Besucherrekord verzeichnet. Wie die Stadt am letzten Tag der Wiesn mitteilte, kamen in diesem Jahr 7,4 Millionen Menschen. Das waren etwa 200.000 mehr als beim bisherigen Rekord im Jahr 2023. Überschattet wurde das Oktoberfest von 2 Unfällen an Fahrgeschäften. Heute wurde ein Mitarbeiter einer Schiffsschaukel schwer verletzt und musste reanimiert werden. Vor knapp 2 Wochen hatte es am Freefall Tower einen tödlichen Unfall gegeben. Das waren die Nachrichten. Und damit zum Wetter und zunächst zu den aktuellen Temperaturen. Auf dem Brocken bedeckt 12 Grad, Chemnitz stark bewölkt 15, Dresden stark bewölkt 17 Grad, Eisenach und Erfurt jeweils leicht bewölkt 18 Grad. Auf dem Fichtelberg wolkig 11, Gera bedeckt 13, Görlitz dunstig 17 Grad, Halle Nebel bei 16 Grad, Leipzig dunstig 14, Magdeburg wolkig 19 und Meiningen wolkig bei 17 Grad. Am Nachmittag in Richtung Südosten oft noch stark bewölkt, in Sachsen örtlich vereinzelt Sprüh- oder Nieselregen. In Sachsen-Anhalt und in Thüringen neben Wolken auch aufgeheitert mit Sonnenschein bei 16 bis 21 Grad. In der Nacht teils klar, oft wolkig oder auch neblig, überall trocken, bei Tiefstwerten zwischen 9 und 5 Grad. Morgen Vormittag gebietsweise noch neblig oder bewölkt, dann verbreitet sonnig und überall trocken, Höchstwerte 18 bis 23 Grad. MDR Verkehrsdienst A2 Richtung Hannover zwischen Allerengersleben und Marienborn-Helmstedt. Stau, hier dauert 10 Minuten länger. A9 Richtung München zwischen Markt Schaugast und Bad Berne-Kimmelkron, Stau und stockender Verkehr an einer Baustelle. Die A14 in Richtung Magdeburg ist zwischen Halle-Trotha und Löbe-Jün wegen Löscharbeiten gesperrt, zurzeit Stau, bitte hier eine Rettungsgasse bilden. A72 in Richtung Leipzig zwischen Chemnitz-Süd und dem Kreuz Chemnitz, Stau und stockender Verkehr, auch hier 10 Minuten Zeitverzögerung. Und geblitzt wird er auf der A4 in Richtung Frankfurt zwischen Rüdersdorf und Hermsdorf-Ost. Soweit der MDR-Verkehrsdienst, die Zeit 14.04 Uhr.
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4: Um 16 Uhr mit Markus Neumann. Bundeskanzler Friedrich Merz hat bei einem Besuch in Kiew bekräftigt, dass sich Deutschland nicht von russischen Drohungen abschrecken lasse. Bei einer Pressekonferenz sagte Merz, deshalb sei er heute in die ukrainische Hauptstadt gekommen. Deutschland werde die Ukraine weiter uneingeschränkt unterstützen. Während des Kanzlerbesuchs gab es mehrfach Drohnenalarm. Auch die Botschafter Deutschlands und der EU kündigten an, trotz massiver russischer Warnungen an Diplomaten in Kiew zu bleiben. Wichtige Mitglieder des Ölverbunds OPEC Plus wollen ihre Förderziele auch im November nicht erhöhen. Das teilten Saudi-Arabien, Russland und 5 weitere Staaten nach einer Online-Sitzung mit. Bereits für Oktober hatten sie ihre Produktionslimits nicht angehoben. Zuvor hatte die OPEC Plus mehrfach versucht, die Engpässe durch den Iran-Krieg abzumildern, indem sie größere Fördermengen erlaubte. Wegen der Blockade der Straße von Hormus und Angriffen auf Ölanlagen konnte die Produktion aber gar nicht Schritt halten. Nach dem Stadtratsbeschluss gegen neue Stolpersteine in Heidenau bei Dresden haben sich etwa 200 Menschen an einem Mahngang beteiligt. Zu dem stillen Protestmarsch hatte das Alternative Kultur- und Bildungszentrum in Pirna aufgerufen. Die Teilnehmer erinnerten an NS-Opfer, für die Stolpersteine geplant waren. Der Stadtrat hatte Ende September beschlossen, keine neuen Gedenksteine im öffentlichen Raum mehr zuzulassen. Die Entscheidung von AfD und CDU löste bundesweit Kritik aus. Die Unionsfraktion im Bundestag hat einen Vorstoß von Hessens Ministerpräsident Boris Rhein zu AfD-Ausschussvorsitzenden zurückgewiesen. Rhein hatte dafür plädiert, auch AfD-Kandidaten an die Spitze von Bundestagsausschüssen zu wählen. Die CDU-Abgeordnete Katharina dos Santos-Vinz betonte, es gebe keinen Anspruch auf diese Ämter. Die Ausschussmitglieder wählten ihre Vorsitzenden selbst. Die AfD begrüßte die Forderung von Rhein. Es sei ein Zeichen für ein generelles Umdenken innerhalb der CDU. Das Münchner Oktoberfest hat einen neuen Besucherrekord verzeichnet. Wie die Stadt am letzten Tag der Wiesn mitteilte, kamen in diesem Jahr 7,4 Millionen Menschen. Das waren etwa 200.000 mehr als beim bisherigen Rekord im Jahr 2023. Überschattet wurde das Oktoberfest von 2 Unfällen an Fahrgeschäften. Heute wurde ein Mitarbeiter an einer Schiffsschaukel schwer verletzt und musste reanimiert werden. Vor knapp 2 Wochen hatte es am Freefall Tower einen tödlichen Unfall gegeben. Das waren die Nachrichten. Das Wetter, zunächst die aktuellen Temperaturen. Auf dem Brocken stark bewölkt 11 Grad, Chemnitz stark bewölkt 16, Dresden wolkig 18, Eisenach wolkig 19 Grad, Erfurt wolkig 18, auf dem Fichtelberg stark bewölkt 12 Grad, Gera bedeckt 15, Görlitz stark bewölkt 18 Grad, Halle bedeckt 19, Leipzig bedeckt bei 15 Grad, Magdeburg fast wolkenlos 20 und Meiningen wolkig bei 18 Grad. Am Abend in Richtung Süden mehr Bewölkung, am meisten Sonne noch in der Nordhälfte von Sachsen-Anhalt und in Westthüringen. In Ostsachsen unter dichten Wolken örtlich Sprüh- oder Nieselregen bei 12 bis 15 Grad. In der Nacht teils klar, teils bedeckt, später zunehmend neblig, es bleibt trocken bei Tiefstwerten zwischen 9 und 5 Grad. Morgen Vormittag gebietsweise noch neblig oder bewölkt, dann oft sonnig und überall trocken bei 18 bis 23 Grad. MDR aktuell Verkehrsdienst. Vorsicht auf der A38 Leipzig-Göttingen zwischen Schafstedt und Querfurt gießen Personen immer noch von einer Brücke Wasser auf die Fahrbahn. A2 Richtung Hannover zwischen Allerengersleben und Marienborn-Helmstedt. Stau, planen Sie hier bitte 20 Minuten mehr Zeit ein. A9 Richtung München zwischen Markt Schorgast und Bad Berne-Kimmelkron. Stau und stockender Verkehr an einer Baustelle. Die A14 Richtung Magdeburg ist zwischen Halle-Trotha und Löbejün nicht mehr gesperrt, aber immer noch Stau. Und die A72 Richtung Leipzig zwischen Chemnitz-Süd und dem Kreuz Chemnitz, Stau und stockender Verkehr. Und noch eine Meldung von der B7, die ist zwischen der A71 Auffahrt Erfurt-Bindersleben und Frienstedt nach einem Unfall gesperrt. Soweit der MDR-Verkehrsdienst, 16.04 Uhr.
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2: Um 17 Uhr mit Ines Hermann. Bundeskanzler Friedrich Merz hat bei einem Besuch in Kiew bekräftigt, dass sich Deutschland nicht von russischen Drohungen abschrecken lasse. Bei einer Pressekonferenz sagte Merz, deshalb sei er heute in die ukrainische Hauptstadt gekommen. Deutschland werde die Ukraine weiter uneingeschränkt unterstützen. Während des Kanzlerbesuchs gab es mehrfach Drohnenalarm. Auch die Botschafter Deutschlands und der EU kündigten an, trotz massiver russischer Warnungen an Diplomaten in Kiew zu bleiben. Das Thüringer Bildungsministerium prüft Änderungen bei den Zuschlägen für Lehrer in Bedarfsfächern und Regionen. Minister Christian Tischner sagte, es sei unumstritten, dass es weiterhin Zuschläge geben solle. Nun solle geprüft werden, unter welchen Umständen die Leistungen gewährt würden. Der Lehrerverband hatte kritisiert, dass neue Lehrer die Zuschläge erhielten, langjährige Pädagogen jedoch nicht. Die sächsische Landesregierung hatte in dieser Woche mitgeteilt, die sogenannte Landzulage für angehende Lehrer zunächst zu kürzen und dann zu streichen. Nach dem Stadtratsbeschluss gegen neue Stolpersteine in Heidenau haben sich rund 200 Menschen an einem Mahngang beteiligt. Zu dem stillen Protestmarsch hatte das Alternative Kultur- und Bildungszentrum in Pirna aufgerufen. Die Teilnehmer erinnerten an NS-Opfer, für die Stolpersteine geplant waren. Der Stadtrat hatte Ende September beschlossen, keine neuen Gedenksteine im öffentlichen Raum mehr zuzulassen. Die Entscheidung von AfD und CDU löste bundesweit Kritik aus. Die Unionsfraktion im Bundestag hat einen Vorstoß von Hessens Ministerpräsident Boris Rhein zu AfD-Ausschussvorsitzenden zurückgewiesen. Rhein hatte dafür plädiert, auch AfD-Kandidaten an die Spitze von Bundestagsausschüssen zu wählen. Die CDU-Abgeordnete Katharina dos Santos-Vinz betonte, es gebe keinen Anspruch auf diese Ämter. Die Ausschussmitglieder wählten ihre Vorsitzenden selbst. Die AfD begrüßte die Forderung von Rhein. Es sei ein Zeichen für ein generelles Umdenken in der CDU. In Deutschland arbeiten viele ausländische Fachkräfte unter ihrer Qualifikation. Wie die Frankfurter Rundschau berichtet, ist fast jeder dritte Beschäftigte nur auf Helferniveau tätig. Damit werden berufliche Aufgaben beschrieben, die keine abgeschlossene Berufsausbildung erfordern. Selbst von den Hochschulabsolventen arbeite jeder Achte unter seinem Ausbildungsstand. Als Hauptgrund gelten langwierige Anerkennungsverfahren. Experten warnen, dass dadurch wichtiges Potenzial im Kampf gegen den Fachkräftemangel verloren geht. Das waren die Nachrichten. Das Wetter mit dem Blick auf die Temperaturen auf dem Brocken: stark bewölkt bei 13 Grad, in Chemnitz leicht bewölkt 15, Dresden stark bewölkt 18 Grad, Eisenach wolkig 19, in Erfurt wolkig bei 18 Grad, auf dem Fichtelberg leicht bewölkt 12, in Gera stark bewölkt 15, Görlitz stark bewölkt 18, in Halle 19 Grad, Leipzig bedeckt 16, in Magdeburg fast wolkenlos bei 19 Grad und in Meiningen wolkig bei 17 Grad. Die Vorhersage am Abend: teils freundlich, teils stark bewölkt. Es ist meist trocken bei 12 bis 15 Grad. In der Nacht dann weiter trocken, gebietsweise bildet sich Nebel, die Tiefstwerte 9 bis 5 Grad. Morgen nur noch örtlich Nebel, sonst gibt es neben Wolken viel Sonne. Dazu bleibt es trocken bei maximal 18 bis 23 Grad. Und am Dienstag weiter ruhiges, freundliches Herbstwetter und kaum eine Temperaturänderung. MDR-Verkehrsdienst A4 Richtung Dresden. In der Abfahrt Chemnitz-Glöser steht ein defektes Fahrzeug. A9 Richtung München. Vorsicht, zwischen Halle und Wiedemar liegen Fahrzeugteile. A9 Richtung München. Zwischen Markt Schorgast und Bad Berneck-Himmelkron stockender Verkehr an einer Baustelle. Hier 10 Minuten Verzögerung. A14 Richtung Magdeburg. Zwischen Halle Trotha und Lübbejün stockender Verkehr. Hier eine Viertelstunde länger. Und die B81 ist zwischen Hasselfelde und dem Abzweig Stembergkhaus nach einem Unfall gesperrt. Soweit der MDR-Verkehrsdienst, die Zeit 17.04 Uhr.
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3: Um 18 Uhr mit Ines Hermann. Bei seinem Besuch in Kiew hat Bundeskanzler Friedrich Merz die Freigabe von 1 Milliarde Euro Militärhilfen für die Ukraine angekündigt. Außerdem solle das Land 350 Millionen Euro für die von Russland ständig bombardierten Energieanlagen erhalten. Der ukrainische Präsident Volodymyr Zelensky gab bekannt, dass die US-Regierung neue Dreiergespräche der USA, Russlands und der Ukraine plane. Russland kündigte unterdessen an, seine Schläge gegen Kiew und andere Gebiete der Ukraine zu verschärfen. Das Thüringer Bildungsministerium prüft Änderungen bei den Zuschlägen für Lehrer in Bedarfsfächern und Regionen. Minister Christian Tischner sagte, es sei unumstritten, dass es weiterhin Zuschläge geben solle. Nun solle geprüft werden, unter welchen Umständen die Leistungen gewährt würden. Der Lehrerverband hatte kritisiert, dass neue Lehrer die Zuschläge erhielten, langjährige Pädagogen jedoch nicht. Die sächsische Landesregierung hatte in dieser Woche mitgeteilt, die Landzuschläge für angehende Lehrer zunächst zu kürzen und dann zu streichen. Nach dem Stadtratsbeschluss gegen neue Stolpersteine in Heidenau haben sich rund 200 Menschen an einem Mahngang beteiligt. Zu dem stillen Protestmarsch hatte das Alternative Kultur- und Bildungszentrum in Pirna aufgerufen. Die Teilnehmer erinnerten an NS-Opfer, für die Stolpersteine geplant waren. Der Stadtrat hatte Ende September beschlossen, keine neuen Gedenksteine im öffentlichen Raum mehr zuzulassen. Die Entscheidung von AfD, CDU löste bundesweit Kritik aus. In Deutschland arbeiten viele ausländische Fachkräfte unter ihrer Qualifikation. Wie die Frankfurter Rundschau berichtet, ist fast jeder dritte Beschäftigte nur auf Helferniveau tätig. Damit werden berufliche Aufgaben beschrieben, die keine abgeschlossene Berufsausbildung erfordern. Selbst von den Hochschulabsolventen arbeite jeder achte unter seinem Ausbildungsstand. Als Hauptgrund gelten langwierige Anerkennungsverfahren. Experten warnen, dass dadurch wichtiges Potenzial im Kampf gegen den Fachkräftemangel verloren geht. Die israelische Fußballnationalmannschaft wird beim Nations League-Spiel gegen Irland am Abend mit schwarzen Armbinden auflaufen. Die UEFA billigte einen Antrag des israelischen Verbandes. Demnach sollen die Armbinden an die Opfer des Hamas-Angriffs vor 3 Jahren erinnern. Der Terrorangriff vom 7. Oktober 2023 mit rund 1200 Toten löste den Gaza-Krieg aus. Schon das Hinspiel war von politischen Protesten begleitet worden. Das waren die Nachrichten. Das Wetter, die aktuellen Temperaturen auf dem Brocken: stark bewölkt 12 Grad, in Chemnitz leicht bewölkt 15, Dresden wolkig 18 Grad, in Eisenach ebenfalls wolkig bei 18 Grad, Erfurt stark bewölkt 17, auf dem Fichtelberg leicht bewölkt 11 Grad, Gera leicht bewölkt 15, in Görlitz stark bewölkt 18, Halle 18 Grad, in Leipzig wolkig bei 17 Grad, Magdeburg fast wolkenlos 20 und in Meiningen wolkig bei 17 Grad. Die Vorhersage in der Nacht: teils klar, teils leicht bewölkt. Es bleibt trocken, später wieder vielerorts Nebel. Die Tiefstwerte 8 bis 4 Grad. Morgen teilweise bis in den Vormittag hinein neblig, sonst gibt's oft die Sonne zu sehen. Es bleibt trocken, maximal 18 bis 23 Grad. Und auch am Dienstag weiter ruhiges, trockenes und freundliches Herbstwetter mit kaum geänderten Temperaturen. MDR Verkehrsdienst A4 Richtung Frankfurt zwischen Chemnitz-Glöser und Chemnitz-Mitte, stockender Verkehr. A9 Richtung München zwischen Markt Schorgast und Bad Berneck-Himmelkron, stockender Verkehr an einer Baustelle. Und A14 Richtung Magdeburg zwischen Halle Trotha und Le Bühne ist die rechte Fahrspur wegen eines defekten PKW gesperrt. Soweit der MDR Verkehrsdienst, die Zeit 18.04 Uhr.
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2: Herzlich willkommen. Es geht weiter in unserer Serie über die Cembalopartiten von Johann Sebastian Bach, also über den ersten Teil seiner Klavierübung. Heute mit der Partita Nr. 3 in A-Moll.

0: diese dritte Partita. Die beginnt mit einer Fantasia, also wieder einem neuen Satzmodell. Und das werden wir natürlich auch gleich ausführlich behandeln. Vorher aber wieder ein paar Überlegungen zur gesamten Sammlung. Und Michael, es wird höchste Zeit, dass wir über das Warum reden. Also, wie kommt Bach dazu eigentlich als voll ausgelasteter Thomaskantor, das nehmen wir zumindest an in Leipzig, so ein Wahnsinnsprojekt anzugehen, das eigentlich gar nichts mit seinem Job zu tun hat, zumindest nicht in der Jobbeschreibung steht. Fragen wir mal so ganz allgemein, wie geht es Bach 1726 in Leipzig? Ja. Was kannst du zu seinem Zustand sagen?
1: Ich muss gerade so lachen, weil ich mir jetzt gerade vorstelle, ich begegne Bach hier auf der Grimmaischen Straße und sage, wie geht's dir? Und er antwortet dann, nur es muss.
0: Ja. Vielleicht irgendwie ist, na, da so. Sind wir doch mitten im Thema.
1: Ja, also ich meine, September 1726, wenn man ihn da jetzt getroffen hätte, dann hätte man ja einen Bach angetroffen, der seit 3 Jahren in der Stadt ist, der in der Zeit an die 120, 130 Kantaten irgendwie aufs Papier gebracht hat, im ersten und zweiten Jahr da wirklich super fleißig war. Johannes Passion ist auch entstanden. Vielleicht spuckt im Kopf die Matthäus Passion herum, ja. Aber er hat sich Freiräume geschafft. Das muss man sich klar machen. Also 1726 ist ja ein Jahr, wo er wirklich das erste Mal, soweit wir das wissen, im größeren Stil sonntags mal nicht nur Johann Sebastian Bach musiziert, sondern gibt da einfach im Frühjahr und jetzt dann auch im Sommer, könnte sogar jetzt genau der September sein, im größeren Stil Werke seines Vetters Johann Ludwig Bach musizieren lässt. Das könnte man schon irgendwie deuten, dass er sich Freiräume geschaffen hat. Also Freiräume, um einfach auch mal was anderes zu tun. Und vielleicht hätte dann der Bach einem gesagt, naja, ich wollte jetzt mal hier zu meiner alten Karriere zurück. Ich bin ja nur als Tastenvirtuose weithin berühmt. Alle möglichen publizieren hier. Ich muss jetzt auch mal ran. Mhm. So. Und ich könnte mir schon vorstellen, dass das eine Rolle gespielt hat. Also, dass er wirklich bewusst sagt, ich habe jetzt die ersten 2, 3 Jahre nahezu durchkomponiert, habe mir einen guten Vorrat an Kirchenstücken für meine beständige Hauptaufgabe, nämlich sonntags, feiertags die Kirchenmusik hier zu gestalten, geschaffen. Und jetzt wende ich mich mal anderen Dingen zu, die jetzt auch zu mir passen, weil sie ja auch ein bisschen meine eigene Geschichte sind. Und eben zugleich, als mein Musikdirektor einer der größten, wirtschaftlich stärksten deutschen Städte, dass der eben auch mal mit einer Publikation auf den Markt tritt. Das hätte man ja durchaus auch mal früher oder später erwarten können. Wir hatten ja im letzten Podcast schon gesagt, sein Vorgänger, der Johann Kuhnau, hatte das ja sogar schon gemacht in der Zeit, bevor er Thomaskantor war. Also insofern würde ich sagen, war er vielleicht neugierig. Ja, privat läuft es ganz gut. Ja. Also er ist jetzt seit 5 Jahren mit der Anna Magdalena verheiratet. Da sind Kinder schon gekommen. Tatsächlich auch ganz schön Kindersterblichkeit mit dabei. Also tatsächlich stirbt ja in diesem Sommer 1726 das erste gemeinsame Kind mit 3,5 Jahren. Das ist sicherlich ein harter Schicksalsschlag gewesen. Aber dennoch, also ich glaube, er ist irgendwie animiert, sich eine neue Herausforderung zu stellen. Und vielleicht will er auch ein bisschen Geld verdienen.
0: Ja, das sind schöne Informationen, die du auf der Grimmaischen Straße so von ihm bekommen hast. Wenn ich mir so vorstelle, da kommt die Leipziger Volkszeitung nicht und macht ein Interview mit ihm. So, dann würde die vielleicht auch kritisch nachfragen und sagen sie mit ihrem Vorgesetzten und so weiter, ist da alles in Ordnung? Was würde er denn da sagen an dieser Stelle? Ist das 1726 schon ein Thema? Denn 1730 gibt es ja dann diese bunte Eingabe.
1: Na, ich glaube nicht, dass das jetzt so ein grundsätzliches Problem war. Letztlich hätte ja dann Bach gesagt, vorne steht drauf, diese Musik ist vom Musikdirektor der Stadt Leipzig. Wenn sie gut ankommt, fällt auch ein Stück des Ruhms auf die Stadt Leipzig zurück. Und solange, sagen wir mal, seine Kernaufgaben dadurch nicht beeinträchtigt werden, ist das alles okay. Mhm. Ja.
0: Und der Adressat seiner Kirchenmusik ist ja SDG, Soli Deo Gloria, ist ja der liebe Gott, also nicht die Stadt Leipzig. Nicht? Wie ist denn das jetzt dann zu verstehen mit Klaviermusik? Ist die auch für den lieben Gott oder ist die eher für den Geldbeutel der Familie Bach oder für diesen Ruhm?
1: Ja, also ich glaube, da wird sie jetzt von 3 Bach-Forschern 3 unterschiedliche Antworten hören. Also spätestens dann 1731, als alle 6 Partiten zusammen erschienen, hätte Bach ja theoretisch sich auch herausnehmen können, ein kleines Vorwort zu schreiben. Das ist ja nicht ungewöhnlich in solchen Drucksammlungen. Und da erfährt man ja auch in aller Regel zumindest die offiziellen Gründe für eine bestimmte Publikation. Erinnere dich, was da Schütz oder Schein oder andere immer wirklich für Pamphlete hingelegt haben. Oder ein paar aufführungspraktische Angaben. Und dann natürlich vielleicht auch ein Dankeschön an bestimmte Förderer oder so, die es ja dann meistens auch im Hintergrund noch gab. Will ich für Klavierübungen eines überhaupt nicht ausschließen, dass da vielleicht noch irgendwelche Leute das kofinanziert haben. Das ist nun leider nicht der Fall bei Bach. Natürlich hat der Bach alles, was er getan hat, auch ein Stück weit vielleicht für seinen lieben Gott mitgetan. Kann alles sein. Mhm. Aber ich glaube schon, dass es hier zuvorderst darum geht, einfach mal eine Duftmarke zu setzen, in einem Medium seine Musik anzubieten, was am Ende nicht nur deutschlandweit, sondern vielleicht sogar europaweit irgendwie greifbar war und auf diese Weise eben seine Musik mal auch außerhalb Mitteldeutschlands nicht nur gehört werden kann, sondern auch diskutiert werden kann. Und verglichen werden kann. Ich meine, er bewegt sich da ja ganz bewusst auch auf einem Markt, wo andere tätig sind. Ja, und ich meine, wir haben so viel darüber geredet, gerade da schon in jungen Jahren, wie viel er sich abschreibt von anderen. In der Weimarer Zeit diese vielen Drucke der großen französischen Organisten und Cembalisten. Und ganz sicherlich hat er da gehofft, dass ja auf diese Weise dann eben seine Drucke auch mal wiederum zu anderen kommen. Und wer weiß, was daraus erwächst.
0: Gutes Stichwort, der Markt war an sich da. Kannst du das noch ein bisschen genauer beschreiben? Also der Markt für Klaviermusik oder speziell für Suiten. Gibt es da irgendwelche direkte Vorbilder? Den Namen haben wir schon geklärt, kommt von Kuhnau, aber was könnte sonst direkt ihn inspiriert haben?
1: Naja, also Klaviermusik gibt es ja doch relativ viel gedruckt. Von allerhand französischen Cembalisten, Organisten ohne Ende. Jetzt deutschsprachig, Händel 1720 hat es Suiten herausgegeben, Matheson 1714. Also der Markt ist nicht übervoll. Und man muss sich natürlich immer auch klar machen, die gedruckte Veröffentlichung ist schon das Besondere. Es gibt daneben so einen grauen Markt, würde ich das sagen. Es waren wahnsinnig viele handschriftliche Noten im Umlauf, wo auch Leute professionell diese angeboten haben. Das war dann eher für so einen regionalen Markt, aber das muss es in einem Maß gegeben haben, wo wir heute wahrscheinlich nur die Spitze des Eisbergs kennen. Sehr viel breiter waren da die Dinge im Umlauf und es ist sogar so, einzelne Sätze, die tauchen so in Klavierbüchern der Zeit auf. Also gerade hier unsere schöne Jig von Partita 1, also dieses mit den überkreuzenden Händen,
0: Zirkusnummer,
1: diese Hexerei, die Zirkusnummer, die scheint da auch irgendwie so eine Art Eigenleben geführt zu haben. Manchmal vielleicht dann auch in abgespeckten Versionen, will ich mal gar nicht ausschließen, auch wenn das jetzt nicht so wirklich dokumentiert ist. Aber es gibt diesen Markt. Es ist natürlich auch ein Markt, der hilft, dass überhaupt über die eigene Musik gesprochen wird. Und wir haben ja jetzt schon seit so ein, zwei Jahrzehnten in Deutschland eine immer mehr beginnende, auch öffentliche, gedruckte Musikkritik oder sagen wir mal besser Musikjournalismus, also gerade Johann Matheson in Hamburg, der bemüht sich das ja wirklich zu etablieren. Da gibt es dann diese Bände der Kritiker Musiker, auch noch andere, wo er wirklich gezielt eben auch Notendrucke neue unter die Lupe nimmt. Und das alles, glaube ich, erhofft sich Bach. Und dennoch war es jetzt kein Markt, wo irgendwie alle Gesetze schon festgezurrt sind. Da war viel möglich. Man konnte dort sicherlich viel gewinnen, aber sicherlich auch viel verlieren.
0: Ja, über Gewinn und Verlust können wir vielleicht noch ein andermal sprechen. Ich würde jetzt nochmal stilistisch gerne nachfragen. Und du hast schon Händel erwähnt mit dieser Sammlung von 1720. Das ist natürlich irgendwie besonders pikant mit den beiden heute bekanntesten mitteldeutschen Komponisten dieser Zeit. Kannte Bach die Suiten von Händel? Kann man davon ausgehen?
1: Also ich bin mir sicher, er hatte alle Chancen, daran zu kommen. Ob er sie wirklich besessen hat, wissen wir nicht. Es gibt so ein bisschen Hinweise, aber da muss man vorsichtig sein. Es gibt eine Allemande von Händel in D-Moll, Händel-Werkverzeichnis 428. Da haben wir Anklänge in der Allemande von Bach aus der zweiten Partita.
0: C-Moll,
1: C-Moll, also die vom letzten Podcast. Ich bin da jetzt mir nicht ganz sicher, ob man da wirklich sagen kann, hier wird zitiert.
0: Ja. Kann auch ein gewisser Zufall sein, dass es einfach so ein Sujet ist, was wiederkehrt. Nicht?
1: Ja, genau. Aber ich meine, es gab schon diesen Kontakt zu Händel, mindestens von Seiten Telemanns, auch Matheson in Hamburg, ne, als Sekretär des britischen Gesandten, der wird seinen Kontakt zu Händel gehabt haben. Also wenn Bach an diese Stücke hätte rankommen wollen, konnte er das.
0: Und jetzt kommt noch eine allgemeine Frage, die ich mir gar nicht so richtig traue zu stellen, aber dann doch irgendwie, Michael, es fällt ja auf, Opus 1 ist also ein Werk für Tasteninstrumente. Bei Johann Sebastian Bach war die Tastenmusik das einzige Genre, in dem Bach international, sagen wir mal, mithalten konnte. Also jetzt vom Markt der gedruckten Werke her gesehen.
1: Naja, also ich meine, qualitativ müssen wir nicht drüber reden. Ja. Das hätte er jetzt überall mithalten können. Aber was jetzt seine Domäne in Leipzig war, die Kirchenmusik, muss man ja mal sagen, dass das Format, die Gattung schon mal international gar nicht kompatibel war. Ja, also eine Kantate für den lutherischen Gottesdienst, das wäre in Italien, selbst wenn man sie gedruckt hätte, der absolute Rohrkrepierer gewesen. Übrigens Frankreich auch in München auf dem Marktplatz und in Wien und in ganz Österreich auch. Ja. Also da gibt es natürlich diese konfessionellen Probleme. Davon mal abgesehen, dass natürlich je vielstimmiger Musik wird, umso aufwendiger ist es, sie zu drucken. Ja. Und ich meine, Telemann macht das vor, der geht dann hin eben mit irgendwelchen Ouvertüren für Streicher oder so. Da muss man ja dann in aller Regel Stimmen drucken. Das hätte der Bach sicher auch machen können. Aber ich glaube, dass er da sehr viel vorsichtiger gewesen wäre, weil das nicht sein Ruhm war. Sein Ruhm war der, und zwar schon in jungen Jahren, des großen Tastenvirtuosen, der den Marchand wie auch immer in die Flucht geschlagen hat, der in Hamburg die Leute verzückt hat, der durch seine Orgelproben berühmt war. Und ich glaube, das war einfach das, was man von ihm erwartet hat. Und es war eben zugleich das Format, wo, sagen wir mal, Aufwand, Nutzen vielleicht noch am nächsten von vornherein beieinander lagen, weil es eben weniger aufwendig ist, als jetzt mehrstimmige Musik zu machen. Und also, um auf deine eigentliche Frage zurückzukommen, das wäre auf jeden Fall international kompatibel gewesen. Und ich würde wirklich gerne wissen, wir haben leider null Belege dafür, wenn so ein Stück wirklich mal irgendwo in Venedig oder in Rom in irgendeinem Salon erklungen ist, wo die Kenner beieinander saßen, also sowohl die praktizierenden Musiker als diejenigen, die einfach gut Musikverständige waren oder eben in London oder Paris, wie man darüber geurteilt hätte. Weil ich glaube schon, dass so ein guter französischer oder italienischer Musiker sofort merkte, Mensch, das ist einer, der hat einerseits die unterschiedlichen Nationalstile erfasst, aber hat eben einen ganz eigenen Ton, eben den Bachschen, in dieser grandiosen, beständigen Vielstimmigkeit, der permanenten harmonischen Wanderschaft, dieser unglaublichen Fähigkeit, Themen durchzuarbeiten. Ja? Und das muss eigentlich jedem aufgefallen sein.
0: Ja, schöne Antwort. Dass er natürlich fachlich mithalten könnte, ist klar, aber es ging mir hier vor allem um diese Art der Veröffentlichung. Nicht? Wir wollen jetzt mal auf die dritte Partita kommen, die Gegenstand dieses Podcasts ja eigentlich ist. Und diese dritte Partita beginnt mit einer Fantasia. Und Michael, nun kennen wir ja andere Fantasien, vor allem diese großartige chromatische Fantasie von Johann Sebastian Bach. Und es gibt auch noch ein paar andere. Und auch auf der Orgel gibt es Fantasien. Ist das hier irgendwie vergleichbar oder ist das jetzt wieder so ein Stück, wo man sagt, der hat einfach hier was drüber schreiben wollen? Entschuldigung, wenn ich das so direkt frage.
1: Ja, also wenn wir jetzt an Stücke denken wie die chromatische Fantasie oder auch manche der großen Orgelfantasien, die zeichnen sich ja dadurch aus, dass sie wirklich wirken wie Improvisationen. Ja. Und dass sie deswegen auch alles andere als beständig sind, was das Tempo betrifft oder was vielleicht auch das Festhalten an bestimmten musikalischen Ideen betrifft. Also da ist eher Fantasie im Sinne von, wir improvisieren jetzt mal drauf los, trotzdem natürlich mit einer ganz klaren Strategie. Und da wird man hier bei Partita 3 enttäuscht. Es ist wirklich eine Fantasia, die aus meiner Sicht eher wie so eine Invention daherkommt. Ja, wir kennen ja die zweistimmigen Inventionen bei Bach, wo er eben mit einem Thema startet, in der Regel das Tempo, das Metrum ganz klar festgelegt ist und das einfach auf eine kreative Weise, aber durchaus polyphon, aber nicht mit so festen Regeln wie in einer Fuge, fortgesponnen wird. Und genau das passiert hier. Und das ist jetzt, wenn man mal die Nutzung des Begriffs Fantasia verfolgt und vor allem zurückverfolgt, also mal ins 17. Jahrhundert geht und eben auch ins frühe 17. Jahrhundert, gehen wir mal zu Frescobaldi oder so, da findet man genau solche Beispiele. Also das Metrum ist festgelegt, auch das Thema schon. Und jetzt ist es sozusagen die Fantasie des Komponisten, die hier zeigt, wie ich das schön fortspinne, aber mich doch an viele festgesetzte Regeln halte.

0: So beginnt also diese Partita Nummer 3 in A-Moll. Eine Fantasia zu Beginn. Danach sind wir wieder in der ordentlichen Tanzstruktur mit der Allemande als nächstes. Aber jede Allemande ist anders, ne?
1: Ja, und das ist eben total interessant hier und finde ich auch vielleicht Bachscher Humor. Also während die Fantasia vielleicht dadurch überrascht, dass sie gar nicht so frei daherkommt, wie der Titel augenscheinlich verlautbart, muss man ja sagen, bei einer Allemande, wir erinnern uns wieder an Matheson, gute Ordnung hat da alles.
0: Ja.
1: Die hier wirkt verdammt frei. Ja, also das ist jetzt eigentlich sozusagen das andere Extrem. Also eine eigentlich sehr standardisierte Form wird hier sehr, sehr frei, sehr reich ornamentiert durchgeführt mit vielen rhythmischen, ich würde mal sagen, Widerhaken.
0: Und Verzierung, nicht?
1: Verzierung. Ja. Also die entspricht auch auf ihre Weise nicht den Hörerwartungen, aber ist ein ganz raffiniertes Stück.

0: Das war also die Allemande. Danach folgt die Courante, die er hier mal zur Abwechslung wieder als Corrente in italienischer Form bezeichnet. Ein zweistimmiges Stück.
1: Ja, weiterhin, genau, ein Energiebooster. Ein richtiger Energiebooster. Natürlich, die Courante ist ein sprühender italienischer Tanz, aber hier wirklich im Extrem. Also voller Läufe, krasse Sprünge über weite Distanzen. Und ich würde mal sagen, manchmal hat man über mehrere Takte hinweg den Eindruck, Taktstriche, Fehlanzeige. Also das ist wirklich ein ungestümes nach vorn musizieren. Also Courante in Extremo.

0: Eine rasante Korrente hier war an dritter Stelle und dann wird die Bremse angezogen, denn es kommt die Sarabande.
1: Und das finde ich jetzt auch so ein bisschen ein Prinzip, was sich mir herauszuschälen scheint. Also wenn wir uns mal zurückerinnern, Partita 1, also das, was der Bach 1726 seinen Käufern vorgelegt hat, das war ja so eine sehr gesprochen wirkende, fast rezitativische Sarabande. Dann in der C-Moll-Partita war es eine, die bestand aus 16-Noten, einem sehr großen Fluss. Und jetzt ist es, finde ich, ein Triosatz. Also wir haben so zwei Oberstimmen. Das könnten auch Holzbläser sein, die da manchmal gewissermaßen in Terzen und Sechsten Glückseligkeit spielen, aber über weite Strecken sich wirklich sehr dialogisch unterhalten und darunter wie so eine Art Generalbass. Also es ist eigentlich ein stimmungsvoller, langsamer Triosatz und damit eben völlig anders als die beiden vorangegangenen Sarabanden. Also eine Neudefinition davon, was eine Sarabande sein kann.

0: Ja, Bach überrascht in jedem Satz hier neu. Das war also diese Sarabande in Trioform. Und danach ein Satz, den wir noch gar nicht hatten, eine Burlesca. Was ist das denn?
1: Die ist burlesque. Ja. Also vielleicht ist der Charakter, ich würde mal sagen, ein wirklich gnadenlos überzeichnetes Menuett. Also wir sind im Dreiertakt. Mhm. Es ist auch irgendwo ein Menuett, aber fang bloß nicht an, dazu zu tanzen. Mhm. Es ist interessant, hier gibt es eine Frühfassung, da heißt das auch noch Menuett, aber da ist es tatsächlich noch nicht so überzeichnet. Also offenbar war es wirklich Bachs Idee, jetzt hier vielleicht so eine Art, nennen wir es mal eine Karikatur eines Menuetts. Also die Überzeichnung von vielleicht höfischen Tanzmanieren oder so. Mhm. Das versucht er hier. Also eins der keckesten Menuette, die Bach je zu Papier gebracht hat.

0: Und nach der Burlesca gibt es gleich noch sowas Witziges, nämlich das Scherzo. Zumindest vom Namen witzig, aber ich glaube auch vom Klang.
1: Kann das sogar sein, dass es das einzige Scherzo ist, was wir von Bach haben? Und Fakt ist aber, das ist für mich das Stück, was am längsten in einem nachhallt. Also ich finde, dass das sehr ungestüme Thema sich ziemlich schnell im Gehirn einnistet. Ein quirliger musikalischer Streich, würde ich sagen. Verwirrspiel sonders ohne. Also es geht immer anders weiter, als man denkt. Rastlos, ruhelos und für mich der Star der dritten Partie.

0: Das war also der Star der dritten Partita, das Scherzo, und dann als siebter und letzter Satz eine Gigue im Zwölf-Achtel-Takt. Das ist so ein üblicher Takt für Gigue, sehr gerne oft gebraucht. Und es geht so ein bisschen fugiert los. Ne?
1: Ja, und das liebe ich ja, dass wenn Bach so eine Schluss-Gigue macht, die so ein total zwanghafter Zwölf-Achtel-Takt ist, voller Chromatik und Gehässigkeiten im Thema. Und das geht durch alle Stimmen. Und dann wird gerne mal auch noch irgendwann das Thema gespiegelt. Und es geht mal über Kreuz und so weiter. Das ist irre, irre, irre schwer zu spielen. Hat was total zwanghaft Strenges. Aber ich liebe diese Sätze, weil sie nochmal wie so einen 4000-Meter-Sprint wirken und eben das Prädikat Rausschmeißer wirklich verdienen.

0: Das ist also die Jig zum Schluss, die übrigens in A-Dur endet. Also er hat hier mal die ganze Partita in Dur ausklingen lassen. Und überhaupt muss ich sagen, auch hier, schon ähnlich wie bei der C-Moll-Suite, klingt mir das Stück nicht übertrieben ernst durch diese Moll-Tonalität, sondern ich würde mal sagen, das wird ja eher witzig oder parodistisch am Schluss. Würdest du dem zustimmen, dass das also nicht ein ganz, ganz ernstes Stück ist?
1: Ja, schon. Und dennoch muss man sehr ernsthaft üben,
0: naja, cool,
1: um es spielen zu können. Darf ich dir da mal noch ein Zitat bringen?
0: Ja, aber gerne.
1: Weil ich finde, was auf diese Jig besonders gut passt, passt wahrscheinlich genauso gut auch auf die Jig, mit der die sechste Partie da dann enden wird. Das ist ja wirklich ein komponierter Wutausbruch. Es gibt so eine schöne Bemerkung von Johann Mattheson, ich glaube in seiner Organistenprobe, jedenfalls 1731. Da schreibt er Folgendes. Bachs Partiten wollen geübt sein. Und wer sich unterstehe, dieselben sogleich zu treffen, handelt sehr vermessen und gedenke den Zuhörern durch seine Gaukelstreiche eines aufzubinden, wenn er auch der Erzcembalist selbst wäre. So, nochmal zu Deutsch. Also er sagt, also wer meint, diese Stücke vom Blatt mal einfach runterzuspielen, vielleicht sogar noch vor einem Publikum, der hat verloren. Mhm. Und selbst wenn er der Erzcembalist, also der beste Cembalist dieses Planeten und vielleicht des Sonnensystems ist, das schafft er nicht. Und da muss ich mal sagen, herzlichen Glückwunsch, lieber Johann Mattheson. Bingo.
0: Wieder mal ins Schwarze getroffen und besonders schön finde ich die Bezeichnung Erzcembalist. Das kommt kurz nach dem Erzengel wahrscheinlich.
1: Ja, genau.
0: Und wir hören jetzt die Partita A-Moll, die dritte in der Sammlung, Klavierübung 1, Bachwerkverzeichnis 827, und zwar in der Aufnahme mit Céline Frisch.

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0: um 19 Uhr mit Ines Hermann. Bei seinem Besuch in Kiew hat Bundeskanzler Friedrich Merz die Freigabe von 1 Milliarde Euro Militärhilfen für die Ukraine angekündigt. Außerdem solle das Land 350 Millionen Euro für die von Russland ständig bombardierten Energieanlagen erhalten. Der ukrainische Präsident Volodymyr Zelensky gab bekannt, dass die US-Regierung neue Dreiergespräche der USA, Russlands und der Ukraine plane. Russland kündigte unterdessen an, seine Schläge gegen Kiew und andere Gebiete der Ukraine zu verschärfen. Das Thüringer Bildungsministerium prüft Änderungen bei den Zuschlägen für Lehrer in Bedarfsfächern und Regionen. Minister Christian Tischner sagte, es sei unumstritten, dass es weiterhin Zuschläge geben solle. Nun solle geprüft werden, unter welchen Umständen die Leistungen gewährt würden. Der Lehrerverband hatte kritisiert, dass neue Lehrer die Zuschläge erhielten, langjährige Pädagogen jedoch nicht. Die sächsische Landesregierung hatte in dieser Woche mitgeteilt, die Landzulage für angehende Lehrer zunächst zu kürzen und dann zu streichen. Nach dem Stadtratsbeschluss gegen neue Stolpersteine in Heidenau haben sich rund 200 Menschen an einem Mahngang beteiligt. Zu dem stillen Protestmarsch hatte das Alternative Kultur- und Bildungszentrum in Pirna aufgerufen. Die Teilnehmer erinnerten an NS-Opfer, für die Stolpersteine geplant waren. Der Stadtrat hatte Ende September beschlossen, keine neuen Gedenksteine im öffentlichen Raum mehr zuzulassen. Die Entscheidung von AfD und CDU löste bundesweit Kritik aus. In Oranienburg sind in der Geschäftsstelle der Linken Mitglieder der Linksjugend mit Pfefferspray angegriffen worden. Nach Angaben der Polizei wurden 2 Menschen verletzt, 1 Person kam ins Krankenhaus. Die Fahndung nach 3 Verdächtigen läuft. Kurz vor der Attacke soll einer der mutmaßlichen Täter gefragt haben, ob man in dem Parteibüro die AfD wählen könne. Die Polizei geht von einem politischen Motiv aus. Die israelische Fußballnationalmannschaft wird beim Nations League-Spiel gegen Irland am Abend mit schwarzen Armbinden auflaufen. Die UEFA billigte einen Antrag des israelischen Verbandes. Demnach sollen die Armbinden an die Opfer des Hamas-Angriffs vor 3 Jahren erinnern. Der Terrorangriff vom 7. Oktober 2023 mit rund 1200 Toten löste den Gaza-Krieg aus. Schon das Hinspiel war von politischen Protesten begleitet worden. Das waren die Nachrichten. Der Blick aufs Wetter in der Nacht, teils klar, teils leicht bewölkt. Es bleibt trocken, später wieder vielerorts Nebel, die Tiefstwerte 8 bis 4 Grad. Morgen teilweise bis in den Vormittag Nebel, sonst oft Sonne und trocken, maximal 18 bis 23 Grad. Und am Dienstag geht's dann freundlich weiter. Es ist 19.03 Uhr. Der MDR Aktuell Verkehrsdienst A13 Richtung Berlin zwischen Starkow und Barut-Mark ist die linke Fahrspur nach einem Unfall blockiert. Und A14 Richtung Magdeburg zwischen Halle-Trotha und Le Beuhin ist die rechte Fahrspur wegen eines defekten PKW gesperrt. Soweit der MDR Verkehrsdienst.
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1: Und dazu begrüßt Sie ganz herzlich Annette Mautner. Der Zauberlehrling, so ist das Konzert überschrieben, das wir heute Abend hören. Ein Konzert des MDR Symphonieorchesters, das Paolo Bortolamioli am Sonntag vergangener Woche im Leipziger Gewandhaus geleitet hat. Am 27. September 2026. Ein Konzert, das Sagenhaftes, Mystisches und Fantastisches vereint, das eine Welt voller Magie, Träume und musikalischer Schauer eröffnet. Schon die ersten Klänge der Ouvertüre zu Chargounots Oper Margarete führen unmittelbar in das legendäre Faust-Drama um Pakt, Liebe und Verderben. Gounod hat mit dieser Faust-Variante den Nerv seiner Zeit getroffen. Kurz nach der Uraufführung in Paris entwickelte sie sich zum Welterfolg, was seinen anderen Opern nicht beschieden war. Das MDR-Symphonieorchester spielt unter der Leitung des chilenisch-italienischen Dirigenten Paolo Bortolamioli.

Paolo Bortolamioli und das MDR-Sinfonieorchester zu Beginn unseres Konzerts mit der Ouvertüre zu Schargonos Oper Margarete. Um Sagenhaftes und Mystisches geht es auch als nächstes in der Nacht auf dem kahlen Berge von Modest Mussorgsky. Beschrieben wird der Tanz der Hexen in der Johannisnacht, der bei uns in der Walpurgisnacht stattfindet. Der Partitur ist eine genaue Beschreibung der Ereignisse vorangestellt. Unterirdische Klänge übernatürlicher Stimmen, das Erscheinen des Geistes der Finsternis, gefolgt von Satan persönlich, Verherrlichung des Satans und Feier der schwarzen Messe, der Sabbat wird gefeiert. Auf dem Höhepunkt der Orgie ertönen aus der Ferne Glocken der Dorfkirche und vertreiben die Geister der Finsternis. Tagesanbruch. Die Nacht auf dem kahlen Berge ist das einzige größere Orchesterwerk von Modest Mussorgsky, was allerdings zu seinen Lebzeiten nie aufgeführt wurde. Nikolai Rimski-Korsakow fuhr den Ruhm für seine Bearbeitung des Stückes ein. Er hatte die Kanten etwas geglättet, sodass die Orchestrierung ausgewogener wurde, was dem Werk immerhin zur Bekanntheit verhalf, wenn auch die Bearbeitung unter Musikkritikern nicht ganz unumstritten ist. Eine Nacht auf dem kahlen Berge, das MDR-Sinfonieorchester spielt unter der Leitung von Paolo Bortolamioli.

Nikolai Rimski-Korsakows Bearbeitung von Modest Mussorgskis Eine Nacht auf dem Kahlen Berge in unserer Konzertaufzeichnung aus dem Leipziger Gewandhaus, gespielt vom MDR Sinfonieorchester unter der Leitung von Paolo Bortolameoli. Zauberlehrling, so war das Programm dieses Konzerts überschrieben. Und da darf natürlich der Zauberlehrling von Paul Dukas nach der Ballade von Johann Wolfgang von Goethe nicht fehlen. Mit seiner Vertonung gelang Dukas eine nahezu wörtliche programmatische Version. Man könnte den Text mit ein paar Pausen direkt auf die Musik sprechen. Alle Mitspieler haben ihr eigenes Motiv, der sinnreiche Zauberspruch, der wirbelnde Besen, das gefährlich ansteigende Wasser, insgesamt ein Geniestreich voller Dynamik und Humor. Es spielt das MDR Sinfonieorchester unter der Leitung von Paolo Bortolameoli.

Der Meister ist heimgekehrt, das Chaos beendet mit einer unerwartet ruhigen Ermahnung des Hexenmeisters vor den Schlussakkorden. MDR Kultur und MDR Klassik, Sie hören einen Konzertmitschnitt aus dem Leipziger Gewandhaus vom 27. September 2026 mit dem MDR Sinfonieorchester unter Paolo Bortolomeoli. Zuletzt war das die symphonische Dichtung Der Zauberlehrling von Paul Dukas. Fantastisch wird es im zweiten Teil des Konzerts. Mit seiner Symphonie Fantastique hat Hector Berlioz in mehrfacher Weise Neuland betreten und den öffentlichen Skandal geradezu heraufbeschworen, mit seiner persönlichen Form und seinem speziellen musikalischen Ausdruck. 1830 komponiert und uraufgeführt, war er angetreten, Beethoven nachzueifern, mit, wie es auch im Untertitel heißt, einer Episode aus dem Leben eines Künstlers. Der Künstler war er selbst und der Anlass der Komposition eine tragische Liebesgeschichte. Felix Mendelssohn-Bartholdy äußerte sich darüber spöttisch und abgeschreckt. Berlioz habe zur Sinfonie eine Erklärung geliefert, die besage, dass sich der Komponist unter seinem Thema, der Idee fix, eine liebenswürdige junge Dame gedacht habe und dass seine Wut, Eifersucht, Zärtlichkeit und Tränen darin vorkommen. Das zweite Stück sei ein Ball, auf dem sie fehle, das dritte ein Hirtenspiel. Und zwischen dem dritten und vierten Stück vergifte sich der Künstler mit Opium, versehe sich aber in der Dosierung und statt zu sterben, habe er nun fürchterliche Visionen. Das vierte Stück sei dann eine solche Vision, wo er bei seiner eigenen Hinrichtung zugegen ist. Im fünften tanzen die Hexen auf dem Blocksberg, darunter die Geliebte. Abschließend folgt eine Kritik, die wir hier ein wenig entschärfen wollen. Mendelssohn fand es schwierig und nicht gut gemacht. Robert Schumann wiederum hatte beinahe väterliches Verständnis für den, wohlbemerkt fast gleichaltrigen Berlioz. Ungeachtet dessen hat die zukunftsweisende Bedeutung von Berlioz' fantastische Sinfonie Wagner, Strauss, Debussy und Ravel beeinflusst und seine individuelle Komposition bescherte ihm zudem einen herausgehobenen Platz in der Musikgeschichte. Lassen Sie sich faszinieren von der Symphonie Fantastique von Hector Berlioz, gespielt hier vom MDR Sinfonieorchester unter Paolo Bortolomeoli.

0: MDR Kultur und MDR Klassik in einer Aufzeichnung vom 27. September 2026 aus dem Leipziger Gewandhaus hörten Sie zuletzt die Symphonie Fantastique von Hector Berlioz. Das MDR Symphonieorchester, später unter der Leitung des chilenisch-italienischen Dirigenten Paolo Bortolomeoli. Tonmeister der Aufzeichnung war Christoph Rönnecke, Toningenieur Robert Baldowski. Mein Name ist Annette Mautner. Ich wünsche einen guten Abend.
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1: Dazu begrüßt sie Klaus Fischer. Der Komponist und Bach-Schüler Johann Peter Kellner war in Gräfenroda Kantor. Und dort, an der St. Laurentiuskirche, ist Lisa Borg seit relativ kurzer Zeit Kantorin. Und sie werde ich gleich hier im Orgelmagazin begrüßen. Zuvor hören wir ihren Amtsvorgänger Peter Harder mit der Ouvertüre in G-Dur von Johann Peter Kellner.

0: Musik vom Bach-Schüler Johann-Peter Kellner, die Ouvertüre in G-Dur. Wir hörten Peter Harder an der Johann-Anton-Weise-Orgel in der Kirche St. Laurentius in Gräfenroda. Und bei mir ist seine Amtsnachfolgerin Lisa Borg. Schönen guten Abend.
1: Hallo.
0: Sie sind seine Amtsnachfolgerin. Haben Sie zu ihm noch Kontakt?
1: Ja, ich habe ihn schon oft kontaktiert, vor allem zu Fragen zu Johann-Peter Kellner. Er hat ja da wahnsinnig viel Forschung betrieben in den 30 Jahren, die er dort tätig war. Und da ist es natürlich gut, wenn man immer so einen Ansprechpartner zur Hand hat, auch was die Beschaffung von Noten und Notenabschriften und so betrifft.
0: 30 Jahre, das stelle ich mir vor, ist kein leichtes Erbe.
1: Genau, er hat natürlich da sehr viel Arbeit geleistet, die Orgelrekonstruktion mitbetreut und sehr, sehr viel von Kellner aufgeführt und sich damit beschäftigt. Das ist natürlich eine Arbeit, die es fortzuführen gilt erstmal.
0: Wo, Lisa Borg, kommen Sie her und wo haben Sie studiert?
1: Ich bin in der Nähe von Tübingen aufgewachsen und habe in Tübingen und dann in Bremen studiert.
0: Und hätten wahrscheinlich nicht gedacht, dass Sie mal in Gräfenroda landen.
1: Nee, überhaupt nicht.
0: An Ihrer ersten Stelle. Und sind jetzt seit einem guten halben Jahr da. Wie ist das in Thüringen?
1: Die Orgellandschaft ist natürlich hervorragend. Also es gibt nicht nur die schöne Orgel in Gräfenroda, sondern auch im ganzen Umland gibt es sehr viele schöne Orgeln. Und die ganzen Orte in der Umgebung kommen einem natürlich auch bekannt vor, wenn man sich viel mit Bach beschäftigt hat und so.
0: Aber bei Kirchens wird es ja auch immer enger. Kantorenstellen werden zusammengestrichen. Sie haben wahrscheinlich dann auch ein großes Gebiet zu betreuen.
1: Ne? Ich habe 5 Kirchen im Moment. Das ist noch verhältnismäßig wenig.
0: Oh.
1: Und man hat natürlich dadurch auch das Glück, dass man verschiedene Orgeln bespielen darf. Also nicht nur die Barockorgel, sondern auch dann in der Nachbargemeinde noch eine romantische Orgel, die auch gerade frisch restauriert ist in Frankenhain.
0: Johann Anton Weise hat die Orgel in Gräfenroda erbaut. Was wissen wir über den?
1: Er war Orgelbauer in Arnstadt und was man weiß, ist, dass es relativ lange dauert, bis diese Orgel schlussendlich gebaut wurde, weil Johann-Peter Kellner so viele Ideen hatte, dass er sich ständig wieder umentschieden hat, bis der Superintendent schon irgendwann sich gewundert hat und gefragt hat, was das denn so lange dauert, bis der Orgelbauer überhaupt erstmal anfangen konnte mit seiner Arbeit.
0: Jetzt können wir ja mal ein bisschen rumspekulieren. Wir haben natürlich keinerlei schriftlichen Zeugnisse, aber können Sie, Lisa Borg, sich vorstellen, dass Bach vielleicht mal in Gräfenroda gewesen ist?
1: Das könnte natürlich sein. Es ist ja nicht so weit weg von Arnstadt und dem ganzen Thüringer Bachgebiet. Es ist tatsächlich sogar so, dass Vorfahren von Bach mal in Gräfenroda gewohnt haben. Von daher wird das vielleicht kein unbekannter Ort für ihn gewesen sein.
0: Nun gibt es ja eine ganz spannende Theorie zu Johann-Peter Kellner und Gräfenroda, dass also die berühmte D-Moll-Toccata für Orgel, Toccata und Fuge, dass die womöglich nicht von Bach, sondern von Kellner stammt. Es gibt aber auch Theorien, die sagen, sie haben es vielleicht miteinander komponiert. Werden Sie da konfrontiert? Kommen da auch mal Besucher, die danach fragen? Wie ist es?
1: Also direkt, als ich mich dort beworben habe, hat der Pfarrer schon zu mir gesagt, ja, also wir hier in Gräfenroda, wir denken ja, dass Kellner das komponiert hat. Und das muss ich jetzt natürlich als Kantorin dort auch denken.
0: Okay.
1: Aber ich habe ja nicht nur Kirchenmusik, sondern auch Musikwissenschaft studiert und hatte mich da tatsächlich auch schon mit dem Fall beschäftigt. Da betrachtet man das Ganze natürlich etwas differenzierter und muss sagen, so genau kann man das natürlich nicht auflösen. Also die Abschrift, die es von der Toccata gibt, die ist von Johannes Rink geschrieben worden und das war ein Schüler von Kellner.
0: Ja.
1: Daher liegt es natürlich nahe, dass das irgendwie über Kellner zu ihm gelangt ist. Aber er hat vorne drauf geschrieben, die Bach, das heißt von Bach.
0: Mhm.
1: Das heißt, es spricht eigentlich nichts dagegen, dass es von Bach ist. Aber genau, die Frage ist, wie das zu dem Ring gelangt ist und wer es genau komponiert hat. Also es könnte natürlich auch sein, dass Kellner eine Improvisation von Bach aufgeschrieben hat oder etwas in der Art.
0: Genau, es gibt ja die Theorie, dass es vielleicht ein Violinstück ist und womöglich Bach gesagt hat, hier Kellner, mach da mal ein Orgelstück draus oder so, geht alles.
1: Genau, es könnte irgendeine Art von Zusammenarbeit sein, aber das ist heutzutage natürlich schwierig nachzuvollziehen, wie es genau passiert ist.
0: Und haben Sie die epidemische, wie sie ja auch genannt wird, auch schon gespielt in Gräfenroda?
1: Bisher noch nicht. Ich bin ja noch nicht so lange da, aber das steht auf jeden Fall noch auf dem Programm.
0: Aber Sie haben schon Aufnahmen gemacht. Wir werden jetzt eine hören. Was haben Sie ausgewählt?
1: Ich habe eine Choralbearbeitung aufgenommen, Wer nur den lieben Gott lässt walten.
0: Von Johann-Peter Kellner?
1: Von Johann-Peter Kellner, genau.

0: Hier passen Hardware und Software zusammen. Eine Choralbearbeitung von Johann Peter Kellner. Wer nur den lieben Gott lässt walten. Und wir haben Kantorin Lisa Borg gehört an der Johann Anton Weise Orgel in der St. Laurentiuskirche in Gräfenroda. Frau Borg, was bedeutet es für Sie, an so einem historischen Instrument, was ja doch eine gewisse Bekanntheit auch hat, zu arbeiten?
1: Das war mir tatsächlich ganz wichtig bei meiner Stellenauswahl. Das war auch einer der Gründe, weshalb ich in Gräfenroda gelandet bin, dass ich tatsächlich gesucht habe, deutschlandweit, wo gibt es historische Instrumente, die mich interessieren. Also dort ist es natürlich so in Gräfenroda, dass es nicht ganz originalhistorisch ist, sondern rekonstruiert worden ist 2005 vom Orgelbau Waltershausen. Aber das eben auf dem Stand mit der Disposition und so weiter, wie sich das Kellner vorgestellt hat. Und das ist natürlich sehr besonders, wenn man diese Musik von Kellner hat und die dann auf der Orgel spielen kann und sich vorstellen kann, dass er eben auch diese Register benutzt hat und einen ähnlichen Klang hatte.
0: Wobei ein bisschen Material, ich habe ja mit Joachim Stade von Orgelbau Waltershausen gesprochen, muss ja wohl noch da gewesen sein.
1: Ne? Ja, ich glaube so 11% sind historisches Material.
0: Aber wir haben auch wenige andere oder keine anderen Instrumente von Weise, ne, wo man hätte vergleichen können.
1: Genau.
0: Deswegen ist es doch ein bisschen auch Mutmaßung. Aber die Traktur ist natürlich authentisch. Es ist alles historisch. Können Sie auch oder kann die Orgel auch von Kalkanten mit Wind versorgt werden?
1: Ja, das geht. Und was auch sehr besonders ist dort, dass die Blasebälge sehr laut sind. Die hört man immer im Hintergrund, wenn man dort übt und spielt.
0: Und Stichwort Kantorin, Sie haben ja mehr zu tun als Orgel. Sie haben wahrscheinlich auch eine Kantorei. Sie haben wahrscheinlich verschiedene Musiziergruppen dort. Wie sieht es aus? Thüringen, die Gegend ist ja immer noch ein bisschen volkskirchlich intakter. Also das heißt, Sie haben noch nicht so mit Erosion zu kämpfen wahrscheinlich.
1: Genau, Gräfenroda ist ein sehr musikalischer Ort. Also ich habe dort die Johann-Peter-Kellner-Kantorei übernehmen dürfen von meinem Vorgänger Peter Harder und einen Instrumentalkreis. Und wir können natürlich immer neue Mitglieder gebrauchen, also wir sind auf der Suche noch, dass wir etwas mehr anwachsen, wie es immer so ist. Die Männer im Chor fehlen und das Instrumentalensemble war in letzter Zeit hauptsächlich aus Blockflöten zusammengesetzt und ich versuche gerade, das zu einem allgemeinen Barockensemble umzustrukturieren und da noch mehr Instrumente mit dazu zu bekommen. Aber das ist natürlich auch eine tolle Möglichkeit, wenn man mit Laien schon so viel Musik machen kann.
0: Und Sie haben jetzt, Lisa Borg, eine neue Konzertreihe gegründet. Das finde ich sehr spannend. Das Kellnerstündchen, was darf man sich darunter vorstellen?
1: Genau, also ich habe das Kellnerstündchen genannt, weil es eben um den Komponisten Johann Peter Kellner geht und es ist immer einmal im Monat, am letzten Sonntag im Monat, 15 Uhr, Kellnerstündchen, weil es eben eine knappe Stunde dauern soll. Wir haben das erste Konzert Ende Mai gehabt und haben da 4 Kantaten von Kellner aufgeführt mit einem professionellen Barockensemble. Und wir haben das auf der Orgelempore zusammen mit der großen Kellner Weise-Orgel musiziert.
0: Ui.
1: Weil das teilweise auch Kantaten waren, die eine obligate Orgelstimme vorgesehen haben. Das heißt, da hat die rechte Hand von der Orgel dann auch Melodielinien gehabt. Insgesamt jetzt 6 Konzerte dieses Jahr von Mai bis Oktober, immer einmal im Monat, die sich alle so rund um Kellner herum drehen, aber eben nicht nur Musik von Kellner.
0: Und das finden Sie auf der Internetseite der Kirchengemeinde Gräfenroda.
1: Genau.
0: Unter Stichwort Johann Peter Kellner oder Kellnerstündchen. Was wir noch nicht verraten haben, Lisa Borg, Sie haben ja einen Partner, der in der alten Musikszene sehr aktiv ist, Jeroen Finke, Leiter des Ensembles La Protezione della Musica. Also das gibt natürlich auch Synergien, sage ich mal.
1: Genau, also wir arbeiten da natürlich zusammen. Das erste Konzert war eben ein Konzert von diesem Ensemble La Protezione della Musica. Wir haben da zusammen 4 Kantaten rausgesucht. 2 habe ich selber erst abgeschrieben aus den Abschriften, die mir da vorlagen. 2 hatte mein Vorgänger Peter Harder schon abgeschrieben. Das heißt, die beiden, die ich abgeschrieben habe, sind wahrscheinlich auch länger nicht aufgeführt worden.
0: Sehr spannend. Musikwissenschaftlerin und aktiver Musiker in Gräfenroda. Lohnt sich in nächster Zeit vielleicht mal hinzufahren und Lisa Borg zu erleben mit ihren ganzen Aktivitäten. Ganz herzlichen Dank, dass Sie Gast waren heute im Orgelmagazin hier auf MDR Kultur und MDR Klassik. Und wir hören jetzt noch ein Stück, was Sie jetzt aufgenommen haben an der Weise Orgel. Was wollen wir jetzt noch hören?
1: Genau, ich habe noch ein Trio dabei von Johann Peter Kellner, das Trio in G-Dur. Und das Schöne an der Kellner Weise-Orgel ist, dass es dort dieses Register von Kellner gibt, den Traversenbass. Das ist ein 16-Fuß-Register, das direkt zum 8-Fuß überbläst. Und das hört man hier in dem Trio sehr schön, dass dadurch die Bassstimme sehr filigran herausgearbeitet werden kann.

Musik von Johann Peter Kellner, das Trio in G-Dur. Und wir haben noch einmal die Gräfenroder Kantorin Lisa Borg gehört, die zu Gast war hier im Orgelmagazin auf MDR Kultur und MDR Klassik. Und wir hören zum Ausklang dieses Instrument, die Johann-Anton-Weise-Orgel von Gräfenroda, gespielt diesmal von Franz von Promnitzau. Wir hören die Aria und eine der Goldberg-Variationen. Klaus Fischer, mein Name. Ich danke fürs Interesse. Kommen Sie gut durch die Nacht.

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1: Um 24 Uhr mit Benedikt Schregle. Kiew. Bundeskanzler Merz hat bei einem Besuch in der Ukraine dem angegriffenen Land weitere Unterstützung in Höhe von 1 Milliarde Euro zugesichert. Laut Merz ist die auch notwendig für die Zukunft der politischen Ordnung in Europa. Im ARD-Bericht aus Berlin sagte Merz, dafür brauche es eine stabile Regierung in Deutschland. Europa hänge an der Stabilität Deutschlands. Deswegen sei es jetzt besonders wichtig, in der Regierung zusammenzubleiben. Merz wurde von einer Wirtschaftsdelegation nach Kiew begleitet. Berlin. Die CDU-nahe Konrad-Adenauer-Stiftung hat ermitteln lassen, wie vereinbar das Demokratieverständnis der AfD mit dem Grundgesetz ist. Laut Süddeutscher Zeitung ist das Ergebnis, dass sich die AfD gegen die freiheitliche demokratische Grundordnung wendet und sich verfassungsfeindlich verhält. Stiftungspräsidentin Kramp-Karrenbauer verwies unter anderem auf das Volksverständnis der Partei, es schließe bestimmte Bevölkerungsgruppen aus. Riga. Bei der Parlamentswahl in Lettland hat das Wahlbündnis Vereinigte Liste von Ministerpräsident Kullbergs nach vorläufigen Ergebnissen einen historischen Erfolg erzielt. Die Mitte-Gruppierung sicherte sich 41 der insgesamt 100 Sitze im Parlament Lettlands. Mit klarem Abstand landeten zwei populistische Kräfte auf den beiden folgenden Plätzen. Eine Zusammenarbeit schloss Kullbergs aus. Die Vereinigte Liste kündigte an, zunächst mit ihren bisherigen Partnern sprechen zu wollen. München. Das 191. Münchner Oktoberfest ist Geschichte. Das Finale war wie immer noch einmal besonders stimmungsvoll. In den Festzelten wurden nach Schankschluss zum Teil Wunderkerzen entzündet. Ein emotionaler Abschied nach 16 Tagen, die einen neuen Rekord gebracht haben. 7,4 Millionen Besucher sind beim Oktoberfest gewesen, so viele wie noch nie zuvor. Jetzt beginnt auf der Theresienwiese der Abbau für mehr als 500 Betriebe. Zum Fußball. Die deutsche Männernationalmannschaft hat sich wieder nicht gegen Griechenland durchsetzen können. Das Nations League-Rückspiel in Thessaloniki endete 0:0. Im Hinspiel vor einer Woche hatte das DFB-Team noch 0:1 gegen die Griechen verloren. In der Tabelle bleibt die Mannschaft von Bundestrainer Klopp hinter den Niederlanden und Griechenland auf Platz 3. Das Wetter in Deutschland. In der Nacht im Süden regional Regen, sonst oft klar. In Küstennähe und im Süden 14 bis 10 Grad, sonst einstellige Werte. Der Tag beginnt oft mit Nebel, in Alpennähe auch mit Schauern, sonst Sonne und Wolken. An der See wieder etwas unter 20 Grad, im Südwesten dagegen warm. Am Dienstag und Mittwoch weiter mild, ab Donnerstag kühler. Soweit die Nachrichten. Es ist 0:03 Uhr.
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3: Durch diese Nacht auf Montag begleitet Sie Tobias Hürenbach. Ganz herzlich willkommen. Schön, dass Sie mit dabei sind. Wir starten heute Nacht mit Musik von Johann Friedrich Fasch. Und zwar hören wir von ihm die Ouvertüre für zwei Flöten, zwei Oboen, Streicher und Basso Continuo A-Dur, gespielt von dem Ensemble Les Amis de Philippe unter der Leitung von Ludger Remy.

Zu seinen Lebzeiten ist kein einziges seiner Stücke im Druck erschienen. Das hat ihm zugesetzt Johann Friedrich Fasch. Dabei hat er so viel Schönes geschrieben. Ouvertüren, Sinfonien, Konzerte, Kammermusiken in vielfältigsten Besetzungen. Ja, und nach seinem Tod wurde er rasch vergessen. Erst Anfang des 20. Jahrhunderts hat man wieder begonnen, seine Musik zu schätzen und wieder zu entdecken. Hier die Ouvertüre A-Dur von Johann Friedrich Fasch mit Les Amis de Philippe unter Ludger Remy. Mit dem wunderbaren Concertino für Klarinette und Orchester S-Dur von Karl Maria von Weber geht es bei uns weiter hier im ARD-Nachtkonzert. Sharon Kahm konzertiert zusammen mit dem MDR-Sinfonieorchester am Pult Gregor Bühl.

zweifelsohne das Lieblingsinstrument von Karl Maria von Weber, die Klarinette. Ja, er liebte ihren Klang, er liebte ihre solistischen Ausdrucksmöglichkeiten, das haben wir hier auch wieder erleben können. Im Concertino für Klarinette und Orchester S-Dur von Karl Maria von Weber mit Sharon Kahm und dem MDR-Sinfonieorchester unter der Leitung von Gregor Bühl. Wir kommen jetzt zum spanischen Renaissance-Komponisten Tomás Ludovico da Vitoria. Und zwar hören wir einen Auszug aus dem Officium Defunctorum, dem Totenamt, für Sopran und Chor a cappella. Mit der Sopranistin Alba Vilar-Juanola und dem MDR-Rundfunkchor. Die Leitung hat hier Risto Joost.

Tomás Ludovico da Vitoria, einer der bedeutendsten spanischen Komponisten der Renaissance. Das hier war ein Auszug aus dem Officium Defunctorum für Sopran und Chor a Cappella mit Alba Villa Juanola und dem MDR-Rundfunkchor unter der Leitung von Risto Just. 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Einen kleinen Schritt weiter geht's auf dem Zeitstrahl von Renaissance in die Barockzeit. Georg Philipp Telemann, der schrieb die folgende Suite in G-Dur für zwei Oboen, Fagott, Streicher und Basso Continuo. Ein Fall für La Stagione Frankfurt unter der Leitung von Michael Schneider.

Lasterschule Frankfurt präsentierte unter der Leitung von Michael Schneider die Suite für zwei Oboen, Fagott, Streicher und Basso Continuo G-Dur von Georg Philipp Telemann. Hier im ARD-Nachtkonzert erwartet uns jetzt ein monumentales Werk von Felix Mendelssohn-Bartholdy, und zwar sein Lobgesang. Mendelssohn komponierte das Werk im Auftrag der Stadt Leipzig für die 400-Jahr-Feier der Erfindung des Buchdrucks durch Johannes Gutenberg. Und es ist eine monumentale Sinfoniekantate geworden. Der Lobgesang erinnert so ein bisschen an die 9. Sinfonie von Ludwig van Beethoven. Der Beginn ist rein orchestral, bis sich dann die Sinfonie in eine Kantate wandelt und Chor- und Gesangssolisten dazukommen. Der Lobgesang von Felix Mendelssohn-Bartholdy mit Ilse Ehrens Sopran, Esther Dierkes Sopran, Maximilian Schmidt Tenor, dem MDR Rundfunkchor und dem MDR Sinfonieorchester, dirigiert von Risto Just.

Der Lobgesang für Soli, Chor und Orchester B-Dur von Felix Mendelssohn Bartholdy. Mit Ilse Ehrens, Esther Dierkes, Maximilian Schmidt sowie dem MDR-Rundfunkchor und dem MDR-Sinfonieorchester, alles zusammengehalten von Risto Jost. Kurz vor 2 Uhr ist es hier im ARD-Nachtkonzert.